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0: Gerade liegen wir in Lohnsfeld bei 10 Grad. Rosenkopf meldet 12 und in Kroppen sind es ebenfalls 12 Grad.
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2: Ich bin Uli Reitinger. Heute ist der Tag der Deutschen Einheit. In diesem Jahr ist Bremen Gastgeber der offiziellen Feiern. Zum Festakt werden heute viele Politiker erwartet, darunter Bundespräsident Steinmeier, Bundeskanzler Merz und Bundestagspräsidentin Klöckner.
3: Schauspielerin Katja Riemann moderiert den zentralen Festakt in Bremen. Auch gibt's ein großes Bürgerfest und am Abend treten Bands und Künstler wie die Fanta 4, Flo Mega und Mia auf. Hunderttausende werden erwartet. Gerade in der heutigen Zeit empfinden es viele Politiker als wichtig, den Zusammenhalt in der Gesellschaft zu feiern. Auch wenn vieles immer noch nicht gleich sei. Einkommen, Vermögen, Renten sind 36 Jahre nach der deutschen Einheit im Osten nach wie vor oft niedriger als im Westen. Ronny Thorau, Nachrichtenredaktion.
2: Die von den G7-Staaten beschlossene Freigabe von Öl- und Dieselreserven kann Autofahrer nach Ansicht der Ökonomin Samira Sultan allenfalls kurzzeitig entlasten. Die Freigabe sei ähnlich wie der Tankrabatt ein Pflaster, das nur kurz Linderung verhelfen könne, sagte die Expertin vom Institut der Deutschen Wirtschaft, der dpa. Die grundlegende Problematik bleibe bestehen. Wegen der hohen Kraftstoffpreise geben Deutschland und die übrigen G7-Staaten über 4 Monate 100 Millionen Barrel Rohöl und Diesel frei. Die Warenhauskette Galeria ist schon wieder pleite. Dabei liegt die letzte Insolvenz erst gut 2,5 Jahre zurück. Es gibt Kritik, aber auch Hoffnung.
4: Experten glauben, dass Galeria durchaus noch eine Zukunft haben könnte. Allerdings müssten dazu nochmal Dutzende Filialen geschlossen werden und ein Eigentümer her, der nicht nur kurzfristige finanzielle Interessen verfolgt. Auch müsste das Konzept auf den Kopf gestellt werden. Die rund 12.000 Beschäftigten müssen unterdessen nicht nur um ihre Zukunft bangen, sondern auch ihren nächsten Gehaltscheck. Denn weil die Warenhauskette wegen der letzten Pleite vor 2 Jahren noch unter Beobachtung steht, ist nicht klar, ob erneut Insolvenzgeld gezahlt wird. Tanja Wagner, Nachrichtenredaktion.
2: Bei den Protesten französischer Schüler sind seit Montag mehr als 5.000 Menschen festgenommen worden. Das sagte Innenminister Laurent Nunez im französischen Fernsehsender TF1. Die allermeisten Festgenommenen waren minderjährige Schülerinnen und Schüler, sagte der Innenminister. Über 700 Schulen waren gestern von den Protestaktionen betroffen. Es gab erneut Ausschreitungen und Gewalttaten. Die Schüler protestieren gegen marode Schulgebäude, überfüllte Klassen und zu wenig Lehrkräfte.
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0: In Kaiserslautern, Pirmasens und Zweibrücken liegt am frühen Morgen noch zäher Nebel oder zumindest viel Dunst bei rund 10 bis 11 Grad. Später setzt sich dann immer öfter die Sonne durch und es wird angenehm mild bis warm. Nachmittag sind je nach Ecke 19 bis gut 21 Grad drin, nur vereinzelt mischt sich mal mehr Bewölkung dazu. Insgesamt also ein ruhiger, freundlich trockener Start ins Wochenende.
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0: gerade liegen wir in Lohnsfeld bei 10 Grad. Rosenkopf meldet 12 und in Kroppen sind es ebenfalls 12 Grad.
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0: In Kaiserslautern, Pirmasens und Zweibrücken liegt am frühen Morgen noch zäher Nebel oder zumindest viel Dunst, bei rund 10 bis 11 Grad. Später setzt sich dann immer öfter die Sonne durch und es wird angenehm mild bis warm. Nachmittag sind je nach Ecke 19 bis gut 21 Grad drin, nur vereinzelt mischt sich mal mehr Bewölkung dazu. Insgesamt also ein ruhiger, freundlich trockener Start ins Wochenende.
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1: Ich bin Katrin Müller. Deutschland feiert den Tag der deutschen Einheit. Dazu werden die politischen Spitzen heute in Bremen erwartet. Nach einem ökumenischen Gottesdienst im Dom versammeln sich die Gäste aus Politik, Wirtschaft, Kirchen, Kultur und Zivilgesellschaft im Konzerthaus Die Glocke zum offiziellen Festakt. Der Feiertag wird mit einem großen Bürgerfest gefeiert, zu dem mehr als 400.000 Menschen erwartet werden. Die angestrebte Freigabe von Ölvorräten durch die G7-Staaten stellt kein Risiko für die Energieversorgung dar, sagt Wirtschaftsministerin Katharina Reiche. Über 4 Monate mobilisieren die 7 Industrienationen 100 Millionen Barrel. Dabei bleibt jederzeit ausreichend Reserve zur Sicherung der Versorgung im System, sagt Reiche.
2: Die USA hatten damit gedroht, keinen Diesel mehr nach Europa zu liefern, um die Preise an den eigenen Tankstellen zu senken. Das hätte Europa hart getroffen. Aber durch die Freigabe der Reserven fließt das Öl aus den Vereinigten Staaten weiter. In den vergangenen 50 Jahren ging die Internationale Energieagentur nur 6-mal ran an die Reserven. Das zeigt, wie schwierig die Lage aktuell ist. Uli Reitinger, Nachrichtenredaktion.
1: Auch im September war fast jeder zweite Fernzug der Deutschen Bahn verspätet unterwegs. Die Pünktlichkeitsquote lag im Fernverkehr im vergangenen Monat bei nur 52%. Das war der zweitschlechteste Monatswert im laufenden Jahr.
3: Vor allem der schlechte Zustand vieler Strecken bremst die Bahn weiter aus. Zwischen Berlin und Wolfsburg etwa mussten die ICEs deshalb oft langsamer fahren. Der Abschnitt ist Teil der Strecke Hannover-Berlin, der jetzt gesperrt ist und bis Dezember 2027 saniert werden soll. Als unpünktlich gilt ein Zug, wenn er mindestens 6 Minuten zu spät ankommt. Thomas Bock, Nachrichtenredaktion.
1: Der Co-Pilot, der den Piloten des Fly-Dubai-Flugs nach Tel Aviv verletzt haben soll, ist laut US-Medien wegen Sicherheitsbedenken aus einem früheren Job bei einer Airline im Oman entlassen worden. ABC News berichtet unter Berufung auf hochrangige Geheimdienst- und Strafverfolgungsbeamte, dass der Mann von Oman Air suspendiert wurde. Er sei als Sicherheitsrisiko eingestuft worden, weil bei ihm extremistisches Material festgestellt worden war. Der Mann soll versucht haben, eine Fly-Dubai-Maschine mit vielen Israelis an Bord zum Absturz zu bringen.
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4: Der Morgen startet in und rund um Kaiserslautern, Winsberg und Walshausen noch mit Nebel oder dichten Wolken bei frischen 10 bis 11 Grad. Später setzt sich aber vielerorts die Sonne durch und am Nachmittag wird's mit 20 bis gut 21 Grad richtig mild bis angenehm warm. Dazu bleibt's meist trocken, nur mit ein paar Wolkenfeldern zwischendurch.
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1: Der Morgen startet in und rund um Kaiserslautern, Winsberg und Walshausen noch mit Nebel oder dichten Wolken bei frischen 10 bis 11 Grad. Später setzt sich aber vielerorts die Sonne durch und am Nachmittag wird's mit 20 bis gut 21 Grad richtig mild bis angenehm warm. Dazu bleibt's meist trocken, nur mit ein paar Wolkenfeldern zwischendurch.
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1: Ich bin Katrin Müller. Heute ist der Tag der Deutschen Einheit. In diesem Jahr ist Bremen Gastgeber der offiziellen Feiern. Zum Festakt werden heute viele Politiker und Politikerinnen erwartet. Darunter Bundespräsident Frank-Walter Steinmeier, Bundeskanzler Merz und Bundestagspräsidentin Klöckner.
2: Schauspielerin Katja Riemann moderiert den zentralen Festakt in Bremen. Auch gibt's ein großes Bürgerfest und am Abend treten Bands und Künstler wie die Fanta 4, Flo Mega und Mia auf. Hunderttausende werden erwartet. Gerade in der heutigen Zeit empfinden es viele Politiker als wichtig, den Zusammenhalt in der Gesellschaft zu feiern. Auch wenn vieles immer noch nicht gleich sei. Einkommen, Vermögen, Renten sind 36 Jahre nach der deutschen Einheit im Osten nach wie vor oft niedriger als im Westen. Aus Berlin, Ronny Tochau.
1: Der Co-Pilot, der den Piloten des Fly-Dubai-Flugs nach Tel Aviv verletzt haben soll, ist laut US-Medien wegen Sicherheitsbedenken aus einem früheren Job bei einer Airline im Oman entlassen worden. Das berichtet ABC News unter Berufung auf hochrangige Geheimdienst- und Strafverfolgungsbeamte.
3: Der Co-Pilot soll mit einem Messer auf den Piloten losgegangen sein, mit dem Ziel, das Flugzeug mit vielen Israelis an Bord zum Absturz zu bringen. Der Mann war laut US-Medien vorher bei Oman Air angestellt. Während seiner Ausbildung wurde bei ihm demnach extremistisches Material entdeckt. Oman Air soll ihm daraufhin Flugverbot erteilt haben. Er durfte laut ABC News aber in der Verwaltung weiterarbeiten. Die Ermittlungen drehen sich jetzt also um die Frage, wieso durfte der Mann bei Fly Dubai wieder ins Cockpit? Uli Reitinger, Nachrichtenredaktion.
1: Die angestrebte Freigabe von Ölvorräten durch die G7-Staaten stellt nach den Worten von Wirtschaftsministerin Katharina Reiche kein Risiko für die Energieversorgung dar. Über 4 Monate würden 100 Millionen Barrel koordiniert über die Internationale Energieagentur mobilisiert, mit einer erheblichen Dieselfreigabe bereits in den ersten 20 Tagen, so Reiche. Dabei bleibe jederzeit ausreichend Reserve zur Sicherung der Versorgung im System. Mehr als jeder zweite Erwachsene konnte in Deutschland in diesem Jahr mindestens einmal nicht wie gewünscht bargeldlos bezahlen. Mit 56% lag der Anteil in der jüngsten YouGov-Umfrage für den Geno-Verband sogar höher als 2021 mit damals 45%. Die Mehrheit derjenigen, die nicht mit Karte oder Smartphone zahlen konnten, berichtet von 2 bis 5 Fällen im laufenden Jahr.
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4: Im Raum Kaiserslautern, Pirmasens und Zweibrücken startet der Morgen erstmal mit Nebel, Wolken und ein paar klaren Momenten bei 9 bis 13 Grad. Im Laufe des Tages wird es dann deutlich freundlicher, oft sogar aufgelockert bis sonnig. Und die Temperaturen klettern auf 20 bis 22 Grad. Morgen bleibt es ähnlich mild, aber rund um Tröben und Dellfeld schiebt sich auch mal etwas mehr Wolke dazwischen.
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1: Im Raum Kaiserslautern, Pirmasens und Zweibrücken startet der Morgen erstmal mit Nebel, Wolken und ein paar klaren Momenten bei 9 bis 13 Grad. Im Laufe des Tages wird es dann deutlich freundlicher, oft sogar aufgelockert bis sonnig. Und die Temperaturen klettern auf 20 bis 22 Grad. Morgen bleibt es ähnlich mild, aber rund um Tröben und Dellfeld schiebt sich auch mal etwas mehr Wolke dazwischen.
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1: Ich bin Katrin Müller. Deutschland feiert den Tag der deutschen Einheit. Dazu werden die politischen Spitzen heute in Bremen erwartet. Nach einem ökumenischen Gottesdienst im Dom versammeln sich die Gäste aus Politik, Wirtschaft, Kirchen, Kultur und Zivilgesellschaft im Konzerthaus Die Glocke zum offiziellen Festakt. Der Feiertag wird mit einem großen Bürgerfest gefeiert, zu dem mehr als 400.000 Menschen erwartet werden. Die angestrebte Freigabe von Ölvorräten durch die G7-Staaten stellt kein Risiko für die Energieversorgung dar, sagt Wirtschaftsministerin Katharina Reiche. Über 4 Monate mobilisieren die 7 Industrienationen 100 Millionen Barrel. Dabei bleibt jederzeit ausreichend Reserve zur Sicherung der Versorgung im System, sagt Reiche.
2: Die USA hatten damit gedroht, keinen Diesel mehr nach Europa zu liefern, um die Preise an den eigenen Tankstellen zu senken. Das hätte Europa hart getroffen. Aber durch die Freigabe der Reserven fließt das Öl aus den Vereinigten Staaten weiter. In den vergangenen 50 Jahren ging die Internationale Energieagentur nur 6-mal ran an die Reserven. Das zeigt, wie schwierig die Lage aktuell ist. Uli Reitinger, Nachrichtenredaktion.
1: Auch im September war fast jeder zweite Fernzug der Deutschen Bahn verspätet unterwegs. Die Pünktlichkeitsquote lag im Fernverkehr im vergangenen Monat bei nur 52%. Das war der zweitschlechteste Monatswert im laufenden Jahr.
3: Vor allem der schlechte Zustand vieler Strecken bremst die Bahn weiter aus. Zwischen Berlin und Wolfsburg etwa mussten die ICEs deshalb oft langsamer fahren. Der Abschnitt ist Teil der Strecke Hannover-Berlin, der jetzt gesperrt ist und bis Dezember 2027 saniert werden soll. Als unpünktlich gilt ein Zug, wenn er mindestens 6 Minuten zu spät ankommt. Bahnchefin Paller hatte für dieses Jahr ein Pünktlichkeitsziel von mindestens 60% im Fernverkehr ausgegeben. Schon jetzt scheint aber klar, dass daraus wohl nichts wird. Thomas Bock, Nachrichtenredaktion.
1: Viele Verbraucher würden gerne noch häufiger mit Karte oder Smartphone zahlen, doch manche Geschäfte oder Restaurants nehmen nur Bargeld. Wie eine YouGov-Umfrage für den Geno-Verband zeigt, konnte mehr als jeder zweite Erwachsene hierzulande in diesem Jahr mindestens einmal nicht wie gewünscht bargeldlos bezahlen.
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4: Rund um Kaiserslautern, Pirmasens und Zweibrücken startet der Morgen noch mit Nebel und ein paar Wolken. Dazu liegen frische 6 bis 11 Grad an. Dann macht die Sonne aber rasch ernst und räumt den Himmel immer mehr frei. Im Tagesverlauf geht's überall auf angenehme 20 bis 23 Grad hoch, in Zweibrücken sogar bis 23,5 Grad.
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1: Rund um Kaiserslautern, Pirmasens und Zweibrücken startet der Morgen noch mit Nebel und ein paar Wolken. Dazu liegen frische 6 bis 11 Grad an. Dann macht die Sonne aber rasch ernst und räumt den Himmel immer mehr frei. Im Tagesverlauf geht's überall auf angenehme 20 bis 23 Grad hoch, in Zweibrücken sogar bis 23,5 Grad.
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1: Ich bin Katrin Müller. Heute ist Tag der Deutschen Einheit. In diesem Jahr ist Bremen Gastgeber der offiziellen Feiern. Zum Festakt werden heute viele Politiker und Politikerinnen erwartet, darunter Bundespräsident Steinmeier, Bundeskanzler Merz und Bundestagspräsidentin Klöckner.
2: Schauspielerin Katja Riemann moderiert den zentralen Festakt in Bremen. Auch gibt's ein großes Bürgerfest und am Abend treten Bands und Künstler wie die Fanta 4, Flo Mega und Mia auf. Hunderttausende werden erwartet. Gerade in der heutigen Zeit empfinden es viele Politiker als wichtig, den Zusammenhalt in der Gesellschaft zu feiern. Auch wenn vieles immer noch nicht gleich sei. Einkommen, Vermögen, Renten sind 36 Jahre nach der deutschen Einheit im Osten nach wie vor oft niedriger als im Westen. Neben den Feiern werden den Tag über aber auch Proteste erwartet, etwa beim Auftritt des umstrittenen AfD-Politikers Höcke in Brandenburg. Aus Berlin Ronny Thorau.
1: Die G7-Staaten haben sich auf die Freigabe von Ölreserven geeinigt. Wirtschaftsministerin Katharina Reiche sieht darin kein Risiko für die Energieversorgung. Über 4 Monate würden 100 Millionen Barrel koordiniert über die Internationale Energieagentur mobilisiert, mit erheblichen Dieselfreigaben bereits in den ersten 20 Tagen. Trotzdem bleibe ausreichend Reserve im System, so Reiche. Der Co-Pilot, der den Piloten des Fly-Dubai-Flugs nach Tel Aviv verletzt haben soll, ist laut US-Medien wegen Sicherheitsbedenken aus einem früheren Job bei einer Airline im Oman entlassen worden. Das berichtet ABC News unter Berufung auf Sicherheitsbeamte.
3: Der Co-Pilot soll mit einem Messer auf den Piloten losgegangen sein, mit dem Ziel, das Flugzeug mit vielen Israelis an Bord zum Absturz zu bringen. Der Mann war laut US-Medien vorher bei Oman Air angestellt. Während seiner Ausbildung wurde bei ihm demnach extremistisches Material entdeckt. Oman Air soll ihm daraufhin Flugverbot erteilt haben. Er durfte laut ABC News aber in der Verwaltung weiterarbeiten. Die Ermittlungen drehen sich jetzt also um die Frage, wieso durfte der Mann bei Fly Dubai wieder ins Cockpit? Uli Reitinger, Nachrichtenredaktion.
1: Mehr als jeder zweite Erwachsene in Deutschland konnte in diesem Jahr mindestens einmal nicht bargeldlos bezahlen. Laut einer YouGov-Umfrage für den Geno-Verband liegt der Anteil bei 56%, deutlich höher als noch vor 5 Jahren. Bundesfinanzminister Klingbeil will Geschäfte und Restaurants künftig verpflichten, auch Zahlungen per Karte oder Smartphone zu akzeptieren.
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4: Über Otterbach hängt am Morgen noch etwas Nebel, während es in Kröppen und Riedelberg schon freundlicher mit ein paar Wolken aussieht. Im Laufe des Tages geht's überall zügig rauf auf angenehme 20 bis 21 Grad. Dazu bleibt es meist trocken, nur rund um die Südwestpfalz zieht zwischendurch mal mehr Wolkenzeug durch.
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1: Über Otterbach hängt am Morgen noch etwas Nebel, während es in Kröppen und Riedelberg schon freundlicher mit ein paar Wolken aussieht. Im Laufe des Tages geht's überall zügig rauf auf angenehme 20 bis 21 Grad. Dazu bleibt es meist trocken, nur rund um die Südwestpfalz zieht zwischendurch mal mehr Wolkenzeug durch.
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1: Ich bin Katrin Müller. Im September haben in Deutschland wieder etwas mehr Menschen erstmals einen Asylantrag gestellt. Nach Angaben des Bundesinnenministeriums nahm das Bundesamt für Migration und Flüchtlinge knapp 5.300 Asylanträge entgegen. Zum Vergleich, im Juli und August waren es jeweils weniger als 4.000 Anträge.
2: Einen entscheidenden Grund für die sinkenden Asylzahlen sehen Migrationsforscher in den Herkunftsländern. So ist seit dem Machtwechsel in Syrien nach dem Sturz von Präsident Assad 2024 die Zahl der Asylantragsteller von dort deutlich gesunken. Es verlassen weniger Syrerinnen und Syrer ihr Land. Für Bundesinnenminister Alexander Dobrindt ist der Rückgang auch ein Ergebnis der im Mai 2025 eingeführten Maßnahmen. Diana Kramer, Nachrichtenredaktion.
1: Die angestrebte Freigabe von Ölvorräten durch die G7-Staaten stellt kein Risiko für die Energieversorgung dar, sagt Wirtschaftsministerin Reiche. Über 4 Monate mobilisieren die 7 Industrienationen 100 Millionen Barrel. Dabei bleibt jederzeit ausreichend Reserve zur Sicherung der Versorgung im System, so Reiche.
3: Die USA hatten damit gedroht, keinen Diesel mehr nach Europa zu liefern, um die Preise an den eigenen Tankstellen zu senken. Das hätte Europa hart getroffen. Aber durch die Freigabe der Reserven fließt das Öl aus den Vereinigten Staaten weiter. In den vergangenen 50 Jahren ging die Internationale Energieagentur nur 6-mal ran an die Reserven. Das zeigt, wie schwierig die Lage aktuell ist. Aber Reiche ist jetzt erstmal erleichtert und sagt, die Ölfreigabe dämpfe den Preisdruck und schaffe Verlässlichkeit für Unternehmen und Verbraucher. Uli Reitinger, Berlin.
1: Heute ist der Tag der Deutschen Einheit. In diesem Jahr ist Bremen Gastgeber der offiziellen Feiern. Mit dabei sind auch Bundespräsident Steinmeier und Kanzler Merz. Gestern hatten sich in der Bremer Innenstadt hunderte Menschen bei einer Antifa-Demo versammelt. Laut Polizei wurden einzelne Bengalos und Böller gezündet. Verletzt wurde aber wohl niemand. Der Co-Pilot, der den Piloten des Fly-Dubai-Flugs nach Tel Aviv verletzt haben soll, ist laut US-Medien wegen Sicherheitsbedenken aus einem früheren Job bei einer Airline im Oman entlassen worden. Er sei als Sicherheitsrisiko eingestuft worden, weil bei ihm extremistisches Material festgestellt worden sei. Der Mann soll versucht haben, eine Fly-Dubai-Maschine mit vielen Israelis an Bord zum Abschuss zu bringen.
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4: Rund um Kaiserslautern, Pirmasens und Zweibrücken startet der Samstag noch etwas frisch und teils wolkig. Aber im Laufe des Morgens reißt es immer mehr auf. Dann wird's freundlich bis sonnig und recht angenehm mild. Am Nachmittag liegen die Höchstwerte je nach Ort bei etwa 20 bis 22 Grad.
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1: Rund um Kaiserslautern, Pirmasens und Zweibrücken startet der Samstag noch etwas frisch und teils wolkig. Aber im Laufe des Morgens reißt es immer mehr auf. Dann wird's freundlich bis sonnig und recht angenehm mild. Am Nachmittag liegen die Höchstwerte je nach Ort bei etwa 20 bis 22 Grad.
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1: Ich bin Katrin Müller. Die Zahl der Asylanträge in Deutschland ist seit 2024 deutlich gesunken. Auch im ersten Halbjahr dieses Jahres setzte sich der Rückgang fort. So lag die Zahl der Anträge von Januar bis Juni rund 35% unter dem Vorjahresniveau. Bundesinnenminister Dobrindt führt diese Entwicklung auf schärfere Maßnahmen zurück. Forscher sagen aber, die Zahl der Asylanträge in Europa und Deutschland ist insbesondere aus den Staaten zurückgegangen, aus denen derzeit weniger Menschen fliehen. Deutschland feiert heute den Tag der Deutschen Einheit. Der zentrale Festakt findet in diesem Jahr in Bremen statt. Am Vorabend der Feierlichkeiten gab es in der Hansestadt Proteste. Bei einer Antifa-Demo kam es zu Ausschreitungen.
2: Die Demonstration der Basisgruppe Antifaschismus Bremen mit mehreren hundert Teilnehmern richtete sich gegen die Einheitsfeiern. Damit würde Deutschland seinen Nationalismus feiern, der aus ihrer Sicht soziale Probleme verschärfe, hieß es im Aufruf. Begleitet von einem großen Polizeiaufgebot verlief die Demo zunächst weitgehend friedlich. Später eskalierte die Lage, Einsatzkräfte wurden mit Steinen, Flaschen und Pyrotechnik beworfen. Ein Polizist wurde verletzt. Auch für heute sind verschiedene Demonstrationen angekündigt. Diana Kramer, Nachrichtenredaktion.
1: Der Co-Pilot, der den Piloten des Fly-Dubai-Flugs nach Tel Aviv verletzt haben soll, ist wegen Sicherheitsbedenken aus einem früheren Job bei einer Airline im Oman entlassen worden. Das berichten mehrere US-Medien unter Berufung auf Sicherheitskreise.
3: Der Co-Pilot soll mit einem Messer auf den Piloten losgegangen sein, mit dem Ziel, das Flugzeug mit vielen Israelis an Bord zum Absturz zu bringen. Der Mann war laut US-Medien vorher bei Oman Air angestellt. Während seiner Ausbildung wurde bei ihm demnach extremistisches Material entdeckt. Oman Air soll ihm daraufhin Flugverbot erteilt haben. Er durfte laut ABC News aber in der Verwaltung weiterarbeiten. Uli Reitinger, Nachrichtenredaktion.
1: Mehr als jeder zweite Erwachsene in Deutschland konnte in diesem Jahr mindestens einmal nicht bargeldlos bezahlen. Laut einer YouGov-Umfrage für den Geno-Verband liegt der Anteil bei 56%, deutlich höher als noch vor 5 Jahren. Bundesfinanzminister Klingbeil will Geschäfte und Restaurants künftig verpflichten, auch Zahlungen per Karte oder Smartphone zu akzeptieren.
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0: Geld gewinnen.
1: Ist das nicht der emotionalste Moment, den wir jemals im Cash-Quiz hier hatten?
0: Absolut.
1: 100 Euro kann man gewinnen, netto und steuerfrei. Ja, heute geht's um diesen Film. Was ist denn das bitte? Oha, wer kennt noch diesen Klassiker? Und wer das weiß, der schnappt sich die 100 Euro hier live unter der 0137 90 30 200. 100 Euro Feiertagsgeld geht auf jeden Fall raus. Jetzt hier um kurz nach halb zwölf 0137 90 30 200 für 50 Cent aus allen deutschen Netzen und vorher noch ein paar Regeln. Mitmachen bitte ab 18, an Minderjährige werden keine Gewinne ausgezahlt. Jeder Anruf kostet 50 Cent aus allen deutschen Netzen. Bitte darauf achten, dass nicht jeder Anruf, der Kosten produziert, auch automatisch ins Studio gelangt. Gewinnchancen im Leitungsspiel 1 zu 200.000. Parallel dazu kann die Redaktion jederzeit ausgewählte Anrufer per Zufallsprinzip direkt ins Studio durchstellen. Die Teilnahmebedingungen sind auf cashquiz.de zu finden. Dort sind dann später auch alle Lösungen und Gewinner notiert. Und ein Spiel dauert maximal bis Sendungsende. 100 Euro gibt's zu gewinnen live am Feiertag. Was ist das hier für ein Film? Tja, und wer das raus hat, schnappt sich die 100 Euro jetzt sehr, sehr gerne ganz schnell unter der 0137 90 30 200 0137. 90, 30, 200 für 50 Cent aus allen deutschen Netzen mit Leitung 2 bist du live bei uns in der Show und live hier in der Show auch noch ganz ergriffen, der Mirko.
2: Gänsehaut, Goosebubbles, ne?
3: Ja.
1: Bitte?
2: Gänsehaut.
3: Ja.
2: Gänsehaut, das wollte ich sagen.
1: Ich bin ergriffen. Komischer Typ. Ja. Mit Leitung 2 bist du live bei uns in der Show. Sag mal, die 100 Euro, die man jetzt hier am 3. Oktober gewinnt, wann hat man die dann auf dem Konto?
2: Heute Nachmittag, in wenigen Stunden, und zwar per Echtzeitüberweisung.
1: Das dauert schon mal ganz schön lang. Weiß jemand, was das hier für ein Film ist oder kennt man das noch? Ja, 100 Euro nimmt man sich bitte mit unter der 0137 90 30 200. Das Cash-Quiz läuft, 100 Euro gibt's zu gewinnen. Bitte keine falsche Antwort, 0137 90 30 200. 50 Cent aus allen deutschen Netzen. Gerne zu uns kommen. Mit Leitung 2 bist du live hier in der Show. Durchgestellt mit dem Chance-Button. Wer ist denn da?
4: Ja, Matthias, hallo.
1: Die Lösung bitte.
4: Man in Black.
1: Jawohl, gewonnen, Gratulation. Ja, machen wir direkt weiter mit den nächsten 100 Euro. Wir haben es ja gesagt, ne?
2: Auf jeden Fall.
1: Viele Gewinner. Heute am Feiertag die nächsten 100 Euro. Was ist das? Boah, okay. Also es wird auf jeden Fall knackiger. Der nächste TV-Klassiker ist gesucht. Was suchen wir hier? Wer weiß, was das ist, bitte? Der gewinnt. Die nächsten 100 Euro hier unter der 0137 90 30 200. Nächster Gewinner gesucht. Heute am Feiertag. Was ist denn das hier bitte?
3: Boah, eine Sekunde.
1: Euer Ernst? Ja, eine Sekunde. 0137 90 30 200. Der Ausschnitt geht eine Sekunde. Das kann ich kaum fassen, du. 0137 90 30 200. 50 Cent aus allen deutschen Netzen. Bin mal gespannt, wer hört denn gerade überhaupt Radio am Feiertag? Ja, viele sind unterwegs, viele pennen vielleicht auch gerade noch, also deswegen die Gewinnchance heute richtig hoch. Mit Leitung 2 kommst du live zu uns in diese Gewinnershow und du sagst uns bitte, was das hier für ein Film ist, was steckt dahinter? Und wer weiß, welche TV, welcher Fernsehklassiker hier dahinter steckt, nimmt sich die 100 Euro sehr gerne mit Leitung 2. Bist du live in der Show 0137 90 30 200 50 Cent aus allen deutschen Netzen. Bitte mach's aber nicht wie Silke, die meinte dann vorhergehenden Sendung das. Silke, schön, dass du mit dabei bist.
5: Sandmännchen raus.
1: Oh, du bist aber schnell das Sandmännchen.
5: Ja.
1: Oh, du bist dir sehr sicher. Du bist dir sehr, sehr sicher,
5: ja,
1: ne?
5: Ja, bin ich.
1: Ist aber ganz sicher leider falsch. Ja, was soll ich sagen? Es ist nicht das Sandmännchen. Und nochmal Film. Bitte an einen Film denken. Wichtig. Film suchen wir. Film Klassiker. Doppelter Gewinn. 200 Euro am 3. Oktober. Was ist das? Das ist nicht das Sandmännchen. Also wirklich so weit weg. Das ist, weiter kann man da nicht weg sein. Das ist doch nicht das Sandmännchen. 0137 90 30 200 0137 90 30 200 50 Cent aus allen deutschen Netzen. Ist schon wieder jemand in Leitung 2? Hallo? Adi? Hallo?
2: Nee.
1: Noch keiner da. Doppelter Gewinn, 200 Euro. Es ist nicht das Sandmännchen. Silke, es tut mir leid. Was ist das hier für ein Film? Richtig, wichtig. 200 Euro. Welchen Film suchen wir hier bitte? Und wer das weiß, wer überhaupt mit diesem kurzen Ausschnitt klarkommt, der gewinnt jetzt hier die 200 Euro. Bleibt dabei heute auf dem Konto, ne?
2: Und zwar per Echtzeitüberweisung, genau.
1: Geld geht heute noch raus. Rüdiger, der meinte in einer anderen Sendung leider das. Bitte Ihre Lösung. Ich hoffe, Sie haben sie. Ich drücke die Daumen.
6: Ja, der
0: Braveheart.
3: Mit Mel Gibson, nee, tut mir leid, auch Braveheart suchen wir nicht.
1: Nee, also Sandmännchen, bitte abhaken. Braveheart ist es auch nicht, wer den noch kennt. Was machen wir?
2: So, wer gibt uns die richtige Lösung? Ich verdoppel den doppelten Gewinn. Es gibt 400 Euro Garantiegewinn.
1: So, großes Ausrufezeichen an dieser Stelle. Wir suchen einen Film am 3. Oktober, nämlich welchen? Was ist das für 400 Euro? 0137 90 30 200 0137 90 30 200 50 Cent aus allen deutschen Netzen. Rüdiger dachte an Braveheart. Und das ist leider nicht richtig. Silke meinte Sandmännchen und da haben wir auch gesagt, nein, wir suchen einen Film. Klassischer Film. Aber wer kennt den noch? Der hat ja auch schon ein paar Jahre auf dem Buckel, ne? Also wer weiß, was das hier ist, gewinnt jetzt nochmal wie viel Geld?
2: 400 Euro, obwohl, warte mal, das ist so kurz. Ich erhöhe den Gewinn, es gibt 500 Euro Garantiegewinn.
1: Du hast den Gewinn doch gerade von 200 auf 400 jo, erhöht.
2: Ja, lege ich nochmal einen Huni oben drauf, 500 Euro.
1: Also ganz kurz mal, der Gewinn geht von 2 auf 500 Euro.
2: Jo.
1: Warum?
2: Ja, weil ich hier einen Gewinner haben will.
1: Aha.
2: Und weil Feiertag ist.
1: Findet der Spielechef sicher jetzt nicht lustig. Also, wir sind jetzt nicht ganz kurz nochmal Update an dieser Stelle, bitte. Hallo? Wir sind nicht mal bei 200, wir sind bei 500 Euro.
2: Garantiegewinn.
1: Wer weiß denn, was das ist? Wir garantieren, der Gewinn wird rausgehen. Versprochen.
2: Genau.
1: 0137 90 30 200. Aber dafür brauchen wir bitte jetzt einen Gewinner. Im Cash Quiz Live am Feiertag hört gerade jemand zu 0137 90 30 200 50 Cent aus allen deutschen Netzen. Was ist denn die Lösung? Moritz meinte in einer anderen Sendung leider auch das. Was ist deine Lösung, bitte?
4: Naja, ich muss ja ehrlich sagen, also zuerst, ich dachte ja auch Sandmännchen, ne?
2: Aber oh, weiß ja, ich viele, jetzt, viele, ja.
4: Also, ja, nee, aber jetzt weiß ich nämlich, es ist Avatar.
1: Also klar ist das leider gar nicht.
2: Du, es ist auch falsch, das gibt's doch gar nicht.
1: Avatar.
2: Wie ging das denn nochmal?
1: Moritz, keine Ahnung. Es ist nicht Avatar. Es ist nicht Braveheart. Es ist nicht das Sandmännchen. Sandmännchen ist auch so weit weg. Ich bin noch schockiert. Ey, ganz ehrlich, Freunde.
2: Das ist aber auch kurz, muss man sagen. Also, Chapeau, wer es weiß. Für denjenigen lege ich nochmal einen Bonus von 100 Euro drauf. Es gibt hier live 600 Euro Garantiegewinn.
1: Was ist das hier für ein Film? Das und wer das raus hat... Und wenn es jetzt wirklich nur ein, zwei Leute sind, kann ich mir sogar wirklich vorstellen am Feiertag. Ja, egal, aber wenn es zwei sind, das ist jetzt die Gewinnernummer zu 600 Euro, die 0137 90 30 200. Leitung 2 ist geöffnet, mit der kommt ihr übrigens ohne Umwege sofort zu uns in die Show. 0137 90 30 200 50 Cent aus allen deutschen Netzen. Hört gerade jemand am Feiertag Radio? Wir sind live, 11.38 Uhr, haben gerade hier ein massives Problem. Was ist das für ein Film, bitte? Wer weiß es? Für 600 Euro und auch mit diesem Geld kann man heute noch rechnen, ne?
2: Auf jeden Fall. Es geht per Echtzeitüberweisung hier garantiert heute noch raus.
1: 50 Euro von mir obendrauf. Es ist, komm, Freunde, ich will den Gewinn jetzt. Ich möchte bitte, dass das Geld rausgeht. 650 Euro.
2: Dann machen wir 700 direkt.
1: Was ist das?
2: 700.
1: So, wir möchten das Geld raushauen. 700 Euro für dich garantiert. Bitte nicht mehr Avatar, Braveheart oder Sandmännchen sagen. Was ist das? Pack ich noch ein 50? 750.
2: Bitte?
1: Das ist mir doch dann auch egal. 0137 90 30 200. Es geht jetzt um 750 Euro Feiertagsgeld. Hab hier noch nie mit so viel Geld um mich geschmissen. Das ist ja Wahnsinn. Ja. 0137 90 30 200. 50 Cent aus allen deutschen Netzen. So, aber da müssen wir jetzt echt hier ne Feierabend machen. 750 Euro für ein Spiel, das bei 100 Euro geplant war. Himmel, Arsch und Zwirn. Was ist das bitte? 750 Euro kommen gerne zu uns. Marco, der meinte in der vorherigen Sendung das. Marco, was kommt raus, bitte?
4: Ja, krass.
1: Ja.
4: König der Löwen, sage ich.
1: König der Löwen? Aber nee, das stimmt ja auch nicht. Nee. König der Löwen ist nicht richtig, Marco. No. König der Löwen, das... Oh Gott. 800 Euro für diesen Film. Nicht König der Löwen. Ja, du hast da gar nichts mehr zu melden.
2: Was machst du da? Da lege ich einen Huni oben drauf, machen wir 900. So.
1: 0137 90 30 200. Es geht um 900 Euro am Feiertag. Geld geht auf jeden Fall raus. Wer weiß, was das hier bitte ist. 0137 90, 30, 200, 50 Cent aus allen deutschen Netzen. Und wenn mir das jetzt jemand bitte, ohne falsche Lösung, innerhalb der nächsten 60, 70 Sekunden auflösen kann, ja, dann gibt es 1.000.
2: Bitte?
1: Dann gibt es 1.000 Euro am Feiertag. Ist damit durch?
2: Okay.
1: Ist damit abgesegnet? Was ist das für ein Film? Und wer das raus hat, kommt zu uns bitte jetzt. 1.000 Euro, 0137, 90, 30, 200, 50 Cent aus allen deutschen Netzen. Jede Sekunde kann es klingeln. Mitmachen bitte ab 18. An Minderjährige werden keine Gewinne ausgezahlt. Jeder Anruf kostet 50 Cent aus allen deutschen Netzen. Bitte darauf achten, dass nicht jeder Anruf, der Kosten produziert, auch automatisch ins Studio gelangt. Gewinnchancen im Leitungsspiel 1 zu 200.000. Parallel dazu kann die Redaktion jederzeit ausgewählte Anrufer per Zufallsprinzip direkt ins Studio durchstellen. Die Teilnahmebedingungen sind auf cashquiz.de zu finden. Dort sind dann später auch alle Lösungen und Gewinner notiert und ein Spiel dauert maximal bis Sendungsende. Wir sind live. 11:41 Uhr. 1.000. Es gibt 1.000 Euro zu gewinnen, garantiert. Wer weiß, was das für ein Film ist? 1.000 Euro, die gehen auf jeden Fall raus. Diese 1.000 Euro werden den Sender verlassen, definitiv. Aber es ist noch keiner da.
2: So, das muss sich ändern, deshalb verdoppel ich jetzt, Achtung, verdoppel deine Gewinnchance. Zu Leitung 2 gibt es nur Leitung 4, heißt zwei Leitungen für live zu uns.
1: Boah.
2: Zu 1.000 Euro Garantiegewinn.
1: So, 11.42 Uhr, die 1.000 Euro bleiben bestehen, hol sie dir bitte jetzt am Feiertag. 0137 90, 30, 200. Es sind ab sofort zwei Leitungen geöffnet. Liebe Freunde, wir tun gerade alles dafür, dass die 1.000 Euro an einem Feiertag, wo weniger Leute zuhören, dass die 1.000 Euro auf jeden Fall rausgehen. Zwei Leitungen, doppelte Gewinnchance. Leitung 2 ist grün. Bitte sorgt doch dafür, dass die auf rot springt, damit wir hier endlich jemanden begrüßen können. 1.000 Euro unter der 0137 90, 30, 200, 50 Cent aus allen deutschen Netzen. Leitung 4 ist auch noch grün. Was ist denn das für ein Film? Ganz ehrlich, wir haben Silke gehört, die meinte, das hier, das sei das Sandmännchen. Damit ist mal klar, also wenige Leute werden das überhaupt raushaben. Das ist doch nicht das Sandmännchen, ey, das nervt. Was ist das hier bitte? Es ist nicht Braveheart, es ist nicht König der Löwen. Für 1.000 Euro, Sendung geht auch nicht mehr lange.
2: So ist das, aber das ist auch wirklich kurz geschnitten, also Chapeau, wer das hier richtig hat. Für denjenigen oder diejenige verdoppel ich die doppelte Gewinnchance. Leitung 6 ist jetzt noch grün und die 8 ist aktiviert. Vier Leitungen, 2, 4, 6, 8, treffen, zu uns kommen, richtig lösen, 1.000 Euro kassieren.
1: Nee, dann würde ich dich bitten, mach eine fünfte Leitung bitte noch auf.
2: Okay, die 10 oben drauf.
1: Ich will, dass es jetzt hier klingelt. Fünf Leitungen.
2: Ja.
1: Ich würde dich darum bitten, mach statt der 4 5 Leitungen auf, damit es jetzt rappelt im Karton.
2: Machen wir.
1: Ich habe keinen Bock mehr. Achtung. 1.000 Euro, 0137, 90, 30, 200. Fünf Leitungen sind jetzt geöffnet. Fünffache Gewinnchance, 1.000 Euro. Fünf Studioleitungen sind jetzt offen zu den 1.000 Euro, 0137. 90, 30, 200, 50 Cent aus allen deutschen Netzen. Wer eine Idee hat, was das hier für ein Film ist, löst das Spiel bitte jetzt auf. 1.000 Euro werden rausgehen. Bitte noch vor 11.45 Uhr. Das Cash-Quiz neigt sich dem Ende zu. Sandmännchen haben wir gehört, Braveheart, Avatar und König der Löwen. Kommt irgendwer mit diesem kurzen Ausschnitt klar und weiß, was das für ein Film ist? Dann brauchen wir dich bitte an dieser Stelle. 11.44 Uhr, 1.000 Euro gehen raus. Und das Geld hat man heute am 3. Oktober auch schon auf dem Konto, ne?
2: So schaut's aus. Und zwar in wenigen Stunden schon per Echtzeitüberweisung. Hast du mal auf die Uhr geschaut? Die Sendung ist gleich zu Ende.
1: Ja.
2: Ich gebe noch schnell die Glücksleitung 13 dazu. Damit haben wir 6 Leitungen für 1.000 Euro.
1: Sechsfache Gewinnchance. Es sind mittlerweile 6 Studioleitungen geöffnet und es tut sich in den Leitungen immer noch nichts. Hallo, hört da jemand zu? Und von den wenigen, hat da überhaupt jemand einen Schimmer, was das hier für ein Film ist? Was ist das für ein Blockbuster? Wer das weiß, jetzt bitte um kurz vor 11.45 Uhr 0137 90 30 200. Ach, kommt schon die Abschlussmusik. Sendung ist gleich vorbei. 0137 90 30 200 50 Cent aus allen deutschen Netzen. Wir sind in den letzten Zügen dieser Sendung. 1.000 Euro, wir garantieren, 1.000 Euro werden jetzt rausgehen. Per Echtzeitüberweisung. Heute sogar noch bei dir auf deinem Konto. Wir hören das letzte Mal rein. Wer weiß, wie dieser Film heißt? Und wer die Idee hat, ruft bitte jetzt an. Und dafür gibt's, Mirko, die beste Gewinnchance.
2: Jawohl, komm, ich gebe die 7. Leitung oben drauf. Leitung 18, 7-fache Gewinnchance. Ich tue ja alles, damit die 1.000 Euro rausgehen. Und ich sage, die gehen garantiert raus.
1: 0137 90, 30, 200. Siebenfache Gewinnchance, 7 Studioleitungen sind jetzt geöffnet. 1000 Euro Garantiegewinn unter der 0137 90, 30, 200, 50 Cent aus allen deutschen Netzen. Wer ein Glückspilz ist und diesen Film überhaupt erstmal erkannt hat, der nimmt sich das Geld bitte jetzt mit in den letzten Sekunden. Liebe Regie, bitte lasst uns noch auf Sendung. Regie will uns den Saft abdrehen, hier soll gleich wieder Musik laufen. Es wird vorher noch einen Gewinner geben, garantiert. Aber dafür legen wir jetzt den Turbogang ein.
2: Ja, auf jeden Fall. Die letzten Sekunden, ich gebe 3 Leitungen oben drauf, mir reicht's. Die 21, 22 und die 23, was heißt das? In den letzten Sekunden die 10-fache Gewinnchance, Leute. 10 Leitungen zu 1000 Euro. Wer schnappt sich die? Wer schnappt sich einen der freien Leitungen? 10 Leitungen, 1000 Euro Garantiegewinn. Die gehen heute noch auf dein Konto.
1: Es sind jetzt 10 Leitungen grün. 10 Leitungen bisher unbesetzt, 10 Studioleitungen sind offen, keine davon ist besetzt. Schade eigentlich. Was ist das bitte für ein Film? 0137 90 30 200. Wir sind in den letzten Zügen. Kann bitte jetzt jemanden für ein Telefonklingeln sorgen? 0137 90 30 200. 50 Cent aus allen deutschen Netzen. 1000 Euro netto und steuerfrei. Und nochmal, haben wir es gesagt, das Geld geht heute noch raus. Wir sind live hier am 3. Oktober, 11.47 Uhr. Wir machen eine Echtzeitüberweisung. Das heißt, das Geld ist sogar heute schon bei dir auf deinem Bankkonto. Wer kann uns sagen, welcher Film das ist? 0137 90 30

0: 1000 Euro Feiertagsgeld mit unter der 0137 90 30 200. Und damit kann es jetzt jeden Augenblick klingeln, jede Sekunde. 1000 Euro werden rausgehen. 0137 90 30 200. 0137 90 30 200. 50 Cent aus allen deutschen Netzen. Wer hat's? Wer weiß es? Letzten 120 Sekunden brechen jetzt an. Mirko, 13 Leitungen sind geöffnet. Ist da schon jemand?
1: Nein, 13 Leitungen sind grün. Die warten jetzt auf dich. Wer es raus hat, jetzt anrufen. 13 Leitungen sind grün. 1000 Euro gehen garantiert raus. Mit dem nächsten Anruf könnte es schon klappen.
0: Keine 110 Sekunden mehr. Wie heißt dieser Film hier? Und wer das weiß, sichert sich die 1000 Euro am Feiertag des Geld sogar schon heute Nachmittag bei dir auf deinem Bankkonto. 0137 90 30 200. Und jetzt sage ich das letzte Mal die Gewinnernummer und dann muss es klingeln, weil wir müssten uns jetzt eigentlich gerade schon verabschieden. 0137 90 30 200. 50 Cent aus allen deutschen Netzen, 1000 Euro netto und steuerfrei. Bitte den richtigen Filmtitel nennen. Es ist nicht das Sandmännchen, das haben wir gehört. Das hier hat nichts mit dem Sandmännchen zu tun, also nicht mal im entferntesten Sinne. Braveheart ist es auch nicht, Avatar oder König der Löwen. Alles falsch, letzten 60 Sekunden. 0137 90 30 200 0137 90 30 200 50 Cent aus allen deutschen Netzen. Vielleicht kennt man den Film auch gar nicht.
1: Meinst du, ja? Doch, es reicht doch, wenn es einer... Komm, einer reicht doch. 1000 Euro. 13-fache Gewinnchance.
0: Für diesen Film. Wer weiß denn, welcher Blockbuster dahinter steckt? 0137 90 30 200 50 Cent aus allen deutschen Netzen. 1000 Euro werden rausgehen. Das Geld landet heute sogar schon bei dir auf deinem Bankkonto. Wir machen da eine Echtzeitüberweisung draus. Weiterhin, ne?
1: Absolut. Das Geld geht heute noch raus, ja.
0: 0137 90 30 200 50 Cent aus allen deutschen Netzen. Richtige Lösung bringt richtige 1000 Euro. Heute am Feiertag am 3. Oktober. 13 Leitungen sind geöffnet. Wer kennt die Lösung? Durchgestellt mit dem Chance-Button. Wer ist denn da? Hallo?
2: Hallo, ich bin Rui.
0: Hi, deine Lösung bitte.
2: Titanic.
0: Und das ist natürlich richtig.
1: Jawohl!
0: Damit hast du jetzt gerade 1000 Euro gewonnen. Herzlichen Glückwunsch.
2: Dankeschön.
0: Ja, bleib bitte am Telefon und damit wünschen wir dir einen schönen Feiertag, ne?
2: Danke, ebenso.

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1: Ich bin Katrin Müller. In Bremen haben mit einem ökumenischen Gottesdienst die zentralen Feierlichkeiten am Tag der Deutschen Einheit begonnen. Rund 1000 Ehrengäste versammelten sich im Bremer Dom. Unter ihnen Bundespräsident Steinmeier, Bundeskanzler Merz und Bundestagspräsidentin Klöckner. Den offiziellen Festakt im Konzerthaus Die Glocke moderiert dann Schauspielerin Katja Riemann. Im September haben in Deutschland wieder etwas mehr Menschen erstmals einen Asylantrag gestellt. Nach Angaben des Bundesinnenministeriums nahm das Bundesamt für Migration und Flüchtlinge knapp 5.300 Asylanträge entgegen. Zum Vergleich, im Juli und August waren es jeweils weniger als 4.000 Anträge.
2: Einen entscheidenden Grund für die sinkenden Asylzahlen sehen Migrationsforscher in den Herkunftsländern. So ist seit dem Machtwechsel in Syrien nach dem Sturz von Präsident Assad 2024 die Zahl der Asylantragsteller von dort deutlich gesunken. Es verlassen weniger Syrerinnen und Syrer ihr Land. Für Bundesinnenminister Alexander Dobrindt ist der Rückgang auch ein Ergebnis der im Mai 2025 eingeführten Maßnahmen. Diana Kramer, Nachrichtenredaktion.
1: Die angestrebte Freigabe von Ölvorräten durch die G7-Staaten stellt kein Risiko für die Energieversorgung dar, sagt Wirtschaftsministerin Reiche. Über 4 Monate mobilisieren die 7 Industrienationen 100 Millionen Barrel. Dabei bleibt jederzeit ausreichend Reserve zur Sicherung der Versorgung im System, so Reiche.
3: Die USA hatten damit gedroht, keinen Diesel mehr nach Europa zu liefern, um die Preise an den eigenen Tankstellen zu senken. Das hätte Europa hart getroffen. Aber durch die Freigabe der Reserven fließt das Öl aus den Vereinigten Staaten weiter. In den vergangenen 50 Jahren ging die Internationale Energieagentur nur 6-mal ran an die Reserven. Das zeigt, wie schwierig die Lage aktuell ist. Aber Reiche ist jetzt erstmal erleichtert und sagt, die Ölfreigabe dämpfe den Preisdruck und schaffe Verlässlichkeit für Unternehmen und Verbraucher. Uli Reitinger, Berlin.
1: Der Co-Pilot, der den Piloten des Fly-Dubai-Flugs nach Tel Aviv verletzt haben soll, ist laut US-Medien wegen Sicherheitsbedenken aus einem früheren Job bei einer Airline im Oman entlassen worden. Er sei als Sicherheitsrisiko eingestuft worden, weil bei ihm extremistisches Material festgestellt worden sei. Der Mann soll versucht haben, eine Fly-Dubai-Maschine mit vielen Israelis an Bord zum Abschuss zu bringen.
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4: In und rund um Kaiserslautern, Pirmasens und Zweibrücken geht's heute freundlich los. Meist klar bis leicht bewölkt und schon jetzt mit 17 bis 18 Grad. Im Tagesverlauf klettert das Ganze auf angenehme 21 bis 22 Grad. Dabei mischen sich zwischendurch auch mal ein paar Wolken rein. Insgesamt ein richtig brauchbarer Samstagvormittag mit viel Licht und milden Temperaturen.
5: So, ihr Lieben, was machen wir denn Schönes?
6: Wir machen eine herbstliche Knollensalat. Ich liebe Knollensalat, weil das hat so ein süß, aromatisch, trotzdem leicht bitter.

0: da kann man ja ganz viele Sachen einmal haben.
1: Ganz viele Sachen.
0: Ein paar schöne Walnüsse oder sowas.
1: Ja. Ah ja, schön.
2: Ja.
1: Eva?
2: Nichts zu meckern.
1: Nichts zu meckern? Ach, sowas. Ist ja aber auch mal doof, ne?
0: Also Eva, entweder werde ich jetzt überflüssig in der Sendung oder du. Nein, oder dann mach.
2: Alles ist doch alles gut. Profitieren wir alle.
1: Ja, stimmt. Also auf unserer Homepage findet ihr natürlich immer wieder alle Sachen, die man dazu braucht. Und
0: oder die Sendung braucht ein anderes
1: Namen. Vielleicht, ja.
0: Einen Namen.
1: Lustiger Talk mit
0: Modernes
1: gesunden.
0: Modernes oder gesundes. Oder
1: gesundes Kochen mit
0: endlich
1: uns.
0: Endlich. Er hat's Begriffe, ja. Sendung. Ja. Endlich, er hat's Begriffe.
1: Wir sind jetzt gesund.
0: Ja.
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0: Wir machen eine Knollensellerie-Suppe mit Apfel und noch viel mehr drin.
1: Genau.
0: Eva, was alles drin?
1: Knollensellerie.
0: Das ist überraschend.
1: Ja, überraschend. Hat Peter ja schon gesagt, dass er den sehr gerne mag. Ich mag den auch sehr gerne.
0: Mhm.
1: Ist auch sehr vielfältig, kann man echt viel mitmachen. Und jetzt machen wir mal eine Suppe drauf.
0: Jawohl. Ja,
1: das klingt auch gut. Warum ist denn der so toll? Weil der diese tollen sogenannten Polyphenole hat.
0: Die Polyphenole.
2: Der Knollensellerie hat es?
1: Ja, der hat diese
2: echt
1: ganz stark. Also es ist eine hervorragende Antioxidantienquelle. Also das ist wirklich, der hat richtig viel zu bieten. Ätherische Öle, Bitterstoffe auch noch.
2: Jetzt sag mir,
1: den
2: isst man, wenn man Grippe hat.
1: Tut da auch gut, auf jeden Fall. Oder wenn man einen Magen hat, ist der auch richtig super. Also man kann den aber auch essen, wenn man gesund ist. Genau.
0: Geht auch sehr gut.
1: Durchaus möglich.
0: Das ist schön. Gut zu wissen.
1: Und dann hat er noch viele, viele Ballaststoffe. Und dann hat er noch einen Verwandten, nämlich den Staudensellerie. Der kommt da auch noch ein bisschen mit rein. Und der gehört wirklich zu den Gemüsesorten mit dem niedrigsten Kaloriengehalt und gilt auch als Heilpflanze.
0: Auch noch.
1: Der ist richtig klasse, hat auch viele Carotinoide, auch viele Polyphenole, viel Kalium, ganz viele Vitamine, Vitamin B, C, A. Also der ist auch, hat richtig Power. Ne? Das ist richtig was Gutes. Also da haben wir schon mal so
2: und
1: zwei.
2: Und wenn man die jetzt verkocht, was bleibt da dann noch übrig?
0: Gar nichts.
1: Na, also bleibt schon ein bisschen was übrig. Ne? Die wasserlöslichen Vitamine sind immer auch hitzelabil, also B-Vitamine, Vitamin C. Da geht ein bisschen was weg, aber die fettlöslichen, die sind ziemlich stabil und die zum Teil auch die sekundären Pflanzenstoffe, Carotinoide zum Beispiel, ne? Die kann man erhitzen, da passiert nichts. Also klar geht was kaputt davon, aber es bleibt auch ein bisschen was drin. Ne?
0: Okay.
1: Das ist völlig okay. Apfel kommt auch mit rein. Beim Apfel, der liefert ja eine Vielfalt an Vitaminen und Mineralstoffen. Und 70% befindet sich tatsächlich unter der Schale.
0: Jawohl.
1: Deshalb schälen wir den Apfel nicht.
0: Nicht.
1: Also der Apfel ist schon, der ist schon toll. Ne?
0: Der ist
1: also
0: toll.
1: Der kann man also wirklich täglich.
0: Auch geschmacklich.
1: Ja, ist auch praktisch. Ne? Dann braucht man so ein bisschen Gemüsebrühe. Da ist ja mal toll, wenn man die selbst hinkriegt. Ne? Also wenn man kein Instant nimmt. Also Instant bedeutet immer wenig Gemüse, viel Salz.
0: Stimmt.
1: Und wenn ich mir die selbst zubereite, also aus Gemüseabschnitten oder was auch immer, ne, dann habe ich halt auch wirklich viele Nährstoffe noch in der Brühe mit drin.
0: Okay.
1: Ja. Dann haben wir da Rapsöl noch mit drin. Das ist ja super. Das ist ja eigentlich so das Standardöl neben dem Olivenöl, was wir empfehlen. Warum?
2: Weil fällt neben dem Rapsöl schon fast keins mehr ein, weil du mich auf das Rapsöl dermaßen gebrannt hast. Das ist so. Also ich nehme kein Sonnenblumenöl mehr, weil du gesagt hast, das bringt einfach nichts. Es hat keinen Nährwert.
1: Also doch, aber es hat halt so eine, von den Fettsäuren eher eine ungünstige Zusammensetzung.
0: Und
1: das ist der Nachteil. Ne? Mhm. Also ich habe beim Rapsöl halt eine super gute, perfektes Verhältnis zwischen Omega-3 und Omega-6 Fettsäuren. Da muss ein bestimmtes Verhältnis sein. Und wir haben in der Nahrung zu viel Omega-6 Fettsäuren, weil die sind in allen tierischen Produkten. Mhm. Und das Sonnenblumenöl hat halt auch viel Omega-6. Das heißt, es wird noch mal ein bisschen in die negative Richtung verschoben. Ne? Deshalb müssen wir immer ein bisschen gegensteuern, weil Omega-3 haben wir eh zu wenig in der Regel. Ne? Also das ist immer so ein bisschen Defizit. Und deshalb sollte man das so handhaben. Genau.
0: Okay.
1: Bisschen Sahne ist okay. Ne?
0: Ist okay.
1: Da haben wir ein bisschen Eiweiß, ein bisschen Vitamin A noch. Da in Maßen ist das völlig in Ordnung. Muss ja auch so ein bisschen was, also ja, es gibt halt vom Geschmack her einfach nochmal so ein bisschen was Sämiges, was Leckeres. Nee, ist, Apfelessig habe ich ganz vergessen.
0: Auch noch.
1: Auch noch drin.
0: Der ist ja wahrscheinlich Suki.
1: Der ist total gut. Ne? Habe ich ja in der letzten Folge schon gesagt, beim Balsamico, dass der so eine positive Wirkung auf den Blutzuckerspiegel hat und halt das Sättigungsgefühl verlängert. Und die Säuren, die Apfelessigsäure, die ist richtig klasse für die Darmbakterien.
0: Stark.
1: Die klatschen da richtig, wenn die kommt, weil das ist richtig gutes Futter für die. Nee, kann man nur empfehlen, ist eine super Sache. Macht, glaube ich, auch schön warm.
0: Also, ihr wisst genau Bescheid, wenn ihr zur Eva geht, dann kann die euch auch sagen, ob ihr noch Nüsse in eure Suppe schmeißen sollt oder nicht. Antwort, Spoiler, meistens ja.
1: Nüsse gehen immer.
0: Ansonsten, Studio Vernährungsberatung in Otterberg, da könnt ihr die Eva finden.
1: Genau, ich freue mich.
0: Wir freuen uns auch, dass wir jetzt gleich ein Süppchen machen.
1: Ja.
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1: In und rund um Kaiserslautern, Pirmasens und Zweibrücken geht's heute freundlich los. Meist klar bis leicht bewölkt und schon jetzt mit 17 bis 18 Grad. Im Tagesverlauf klettert das Ganze auf angenehme 21 bis 22 Grad. Dabei mischen sich zwischendurch auch mal ein paar Wolken rein. Insgesamt ein richtig brauchbarer Samstagvormittag mit viel Licht und milden Temperaturen.
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0: Sprudel, lieber Peter.
1: Ja.
0: Nur mal ein Süppchen.
1: Wir machen ein Süppchen. Also Sellerie in daumengroße Stücke schneiden.
0: Ja.
1: Und dann mit Zwiebeln und ein bisschen Knoblauch, wenn man will. Also so tun wir es einfach schön anschwitzen in Butter. Mhm. Die Apfelwürfel kann ich mit reinmachen oder ich nehme nur die Hälfte mit rein und mache die andere Hälfte zum Schluss, dann bleibt schön saftig und knackig.
2: Das ist und mehr Vitamine.
1: Ja, genau. Ja, so, dann kann ich, und was auch cool ist, wenn ich will, kann ich ein bisschen was von dem Knollensellerie in Streifen schneiden und dann frittiere und dann habe ich ein schönes Selleriestroh obendrauf. Das ist auch toll.
0: Auch toll.
1: Ja? Damit das Ganze bekömmlich ist und frischer schmeckt und nicht so matt ist, du es mit Apfelessig ablöschen und du es ein bisschen einreduzieren und dann kommt die Gemüsebrühe drauf und ein Schuss Sahne. Dann wird es gekocht und eigentlich braucht man gar keine Bindung. Ich denke, dass der Sellerie genügend Bindung gibt.
0: Dreht man noch.
1: Wenn ich will, das hat man irgendwann mal in der Spitzengastronomie so eingeführt, vor 40 Jahren, hat man einfach noch eine mehlig kochende Kartoffel mit reingelegt.
0: Ah, ja.
2: Oh, ja.
1: Stimmt. Einfach über die Röstireibe und hat es ein bisschen mitgekocht. Ne? Das kann man machen. Und in dem Fall kommt jetzt der Staudensellerie mit ins Spiel, weil der aromatisch und saftig ist und nicht mehlig ist und knackig ist. Den kann man dann als Einlage mit reinschneiden. Die Äpfel ebenfalls mit reinschneiden. Und dann kann man quasi die Äpfel entweder noch anbraten und karamellisieren oder einfach roh lassen. Das kann man selber entscheiden.
0: Okay.
1: Und was ich auch toll finde, ist, jetzt haben wir so ein Bild. Ne? Wir haben diese, ich sage jetzt mal, hellgraue, karamellige Cremesuppe, dann haben wir die rohen Apfelwürfel drin, dann haben wir grüne Staudensellerie drin, vielleicht noch ein bisschen schöne, feine, grüne Blätter gezupfte vom Staudensellerie, dann vielleicht dieses Sellerie frit, dieses Stroh obendrauf.
0: Ja, ja, ja.
1: Und dann gehen wir aber schon in den gehobenen Restaurantbereich rein, ne? Ohne dass wir jetzt da irgendwelche Fleischkomponenten und sonst irgendwas gemacht haben.
2: Wird doch auch so ein Kürbiskernöl noch passen?
1: Ja, wobei der Kürbiskern mit Sicherheit das Ganze verändert.
2: Ja.
1: Und die Frage ist immer, wie das Ding heißt. Ne?
2: Mhm.
1: Also wenn es ein Knollensellerie Rahmsüppchen ist, würde ich es, glaube ich, nicht machen.
2: Ja.
1: Da würden mir jetzt eher sowas wie ein paar schöne Piemonteser Haselnüsse, wo du drauf beißt, das Aroma ist da und geht wieder weg und dann bist du wieder beim Sellerie.
0: Okay.
1: Wenn du ein Öl drüber machst, vermischt sich alles
0: dann
1: und dann schmeckt alles insgesamt anders.
2: Ja, das stimmt.
1: Von dem her würde ich es einfach da lassen. Aber das sind übrigens genau die Dinge, diese Fragen. Wir haben ja eine Kochschule.
0: Echt? Wusste ich gar nicht.
1: Ja, vergisst du ja auch dauernd.
0: Ja, verrückt.
2: Gut, dann kann man es immer wieder sagen.
1: Bei uns sind ja Anfänger, Kochern, genauso wie wirklich Geübte oder Dauerkocher.
0: Mhm.
1: Und da werden genau solche Dinge besprochen. Ne? Wenn man sagt, hey, wie mache ich das eigentlich? Also natürlich habe ich Rezepte zu einem gewissen Thema oder es gibt auch Freestyle-Kochkurse, aber meistens finden schon Kochkurse mit Themen und Rezepten statt. Aber genau da sprechen wir darüber, dass die Leute sagen, du, ich mache das normalerweise.

0: besprochen, sondern auch gerne nochmal am Tisch.
1: Stimmt.
0: Wenn man da miteinander isst oder wenn man dann das mit dem Dessert und mit einem schönen Espresso einfach am Schluss abschließt, dann kommen solche Gespräche zusammen.
1: Schön.
0: Ja.
1: peter-scharf.de, da findet ihr natürlich auch die Infos zu
0: genau,
1: solchen tollen
0: Events. Genau, da gibt es die Kochkurse. Dann gibt es natürlich, wir sind ja auch eine Event-Location, das heißt...
1: Was, auch noch?
0: Ja, man kann bei uns...
1: auch nicht.
0: Schau es dir an.
1: Und jetzt sagst du mir gleich noch, ihr macht auch noch irgendwie so Outdoor-Events wie so ein Foodtruck-Fest.
0: Was wirklich außergewöhnlich ist, unsere Location schaut immer anders aus. Wenn jemand kommt und sagt, ich möchte eine Weihnachtsfeier mit 8 Mann machen, dann schaut die genauso gut aus, wie wenn einer kommt und sagt, ich möchte es mit 100 Mann machen. Mhm. Weil wir alles auf Rolle haben und haben quasi ein kulinarisches Chamäleon.
1: Schön.
0: Das heißt, wir bauen das alles um, so wie man das gerne hätte. Und Catering, natürlich sind wir vollkommen brutalst professionell ausgerichtet.
1: Ja.
0: Wirklich. Also wir haben alles, was du willst.
1: Ja, ich war mal bei einer Hochzeit, wo der Peter gecatert hat. Also, peter-scharf.de, scharf mit 2f, da findet ihr alles. Und auf unserer Homepage findet ihr natürlich nochmal das Rezept zum Nachkochen fürs Sellerie-Süppchen mit Apfel.
0: So, genau.
1: Schönes
0: guten Appetit und Wochenende. Viel Spaß mit der Suppe.
2: Ja.
0: Vielleicht schneit's ja.
2: Ach, nee.
1: Ich glaub noch nicht.
2: Bitte nicht.
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7: Ich bin Katrin Müller. Mit einem ökumenischen Gottesdienst haben in Bremen die zentralen Feierlichkeiten am Tag der Deutschen Einheit begonnen. Mit dabei auch Bundespräsident Steinmeier und Kanzler Merz. Auch der Gottesdienst widmete sich dem Motto »Viele stärken ein Land«. Die Bremer Stadtmusikanten aus dem berühmten Märchen der Brüder Grimm, Esel, Hund, Katze und Hahn seien so verschieden und gerade deshalb aufeinander angewiesen, predigte der Kirchenpräsident der Bremischen Evangelischen Kirche.
8: Schauspielerin Katja Riemann moderiert den zentralen Festakt in Bremen. Auch gibt's ein großes Bürgerfest und am Abend treten Bands und Künstler wie die Fanta 4, Flo Mega und Mia auf. Hunderttausende werden erwartet. Gerade in der heutigen Zeit empfinden es viele Politiker als wichtig, den Zusammenhalt in der Gesellschaft zu feiern. Auch wenn vieles immer noch nicht gleich sei. Einkommen, Vermögen, Renten sind 36 Jahre nach der deutschen Einheit im Osten nach wie vor oft niedriger als im Westen. Ronny Thorau, Berlin.
7: Der Co-Pilot, der den Piloten des Fly-Dubai-Flugs nach Tel Aviv verletzt haben soll, ist wegen Sicherheitsbedenken aus einem früheren Job bei einer Airline im Oman entlassen worden. Das berichten mehrere US-Medien unter Berufung auf Sicherheitskreise.
9: Der Co-Pilot soll mit einem Messer auf den Piloten losgegangen sein, mit dem Ziel, das Flugzeug mit vielen Israelis an Bord zum Absturz zu bringen. Der Mann war laut US-Medien vorher bei Oman Air angestellt. Während seiner Ausbildung wurde bei ihm demnach extremistisches Material entdeckt. Oman Air soll ihm daraufhin Flugverbot erteilt haben. Er durfte laut ABC News aber in der Verwaltung weiterarbeiten. Uli Reitinger, Nachrichtenredaktion.
7: Mehr als jeder zweite Erwachsene in Deutschland konnte in diesem Jahr mindestens einmal nicht bargeldlos bezahlen. Laut einer YouGov-Umfrage für den Geno-Verband liegt der Anteil bei 56%, deutlich höher als noch vor 5 Jahren. Bundesfinanzminister Klingbeil will Geschäfte und Restaurants künftig verpflichten, auch Zahlungen per Karte oder Smartphone zu akzeptieren. Zum Sport. Jürgen Klopp hat mit allen 23 Spielern seines Kaders das Abschlusstraining für das Rückspiel morgen in der Nations League in Griechenland absolviert. Der Bundestrainer versammelte sein Aufgebot, um den wohl als Ersatzkapitän eingeplanten Florian Wirtz noch einmal auf dem Platz im Homeground in Herzogenaurach. Im DFB-Tor könnte morgen der Augsburger Finn Dammen sein Debüt feiern.
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10: In Lohnsfeld, Schweigs und Althornbach liegt der Mittag heute ziemlich freundlich in der Luft. Mal mehr Wolken, mal ein paar sonnige Phasen, dazu 18 bis knapp 22 Grad. Lohnsfeld und Schweigs steigen noch bis rund 19 bis 20 Grad, während Althornbach mit gut 22 Grad am wärmsten unterwegs ist. Richtung Abend wird's überall ruhiger und klarer, nur in den Tälern kann sich später Nebel breit machen. Morgen bleibt's mild und meist trocken, aber nicht ganz so flott wie heute.
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1: In Lohnsfeld, Schweigs und Althornbach liegt der Mittag heute ziemlich freundlich in der Luft. Mal mehr Wolken, mal ein paar sonnige Phasen, dazu 18 bis knapp 22 Grad. Lohnsfeld und Schweigs steigen noch bis rund 19 bis 20 Grad, während Althornbach mit gut 22 Grad am wärmsten unterwegs ist. Richtung Abend wird's überall ruhiger und klarer, nur in den Tälern kann sich später Nebel breit machen. Morgen bleibt's mild und meist trocken, aber nicht ganz so flott wie heute.
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1: Ich bin Thomas Brockt. Bundesratspräsident Bovenschulte hat zum Tag der Deutschen Einheit für mehr Anerkennung unterschiedlicher Lebenswege und einen entschlossenen Einsatz für die Demokratie geworben. Die Deutsche Einheit sei eine gemeinsame Entscheidung gewesen, sagte der Bremer Bürgermeister beim Festakt in der Hansestadt. Außerdem warnte Bovenschulte vor Kräften, die gleiche Rechte in Frage stellten und freie Medien, unabhängige Gerichte sowie Wissenschaft verächtlich machten. Demokratie brauche Streit, aber der politische Gegner sei kein Feind. So Bovenschulte. Nach dem Vorfall in einer Fly-Dubai-Maschine sprechen nach Israel nun auch die Vereinigten Arabischen Emirate von einem versuchten Terroranschlag. Inzwischen kommen immer mehr Details ans Licht, was sich an Bord des Flugzeugs abgespielt hat.
2: Noch immer sind nicht alle Hintergründe geklärt. Aus den Emiraten hieß es nun aber, der Co-Pilot habe den Piloten mit einer Rettungsaxt angegriffen. Er habe versucht, die Kontrolle über das Flugzeug zu übernehmen, hieß es. Rettungsäxte wie diese gehören zur vorgeschriebenen Notausrüstung in Flugzeugen. US-Medien berichteten zudem, der Co-Pilot sei wegen Sicherheitsbedenken bereits aus seinem früheren Job bei einer Fluggesellschaft im Oman entlassen worden. Aus Beirut, Amira Rajab.
1: Viele Verbraucher würden gerne noch häufiger mit Karte oder Smartphone zahlen, doch manche Geschäfte oder Restaurants nehmen nur Bargeld. Wie eine YouGov-Umfrage zeigt, konnte mehr als jeder zweite Erwachsene hierzulande in diesem Jahr mindestens einmal nicht wie gewünscht bargeldlos bezahlen.
3: Noch relativ oft heißt es im Café, Restaurant oder in kleineren Geschäften, wir nehmen nur Bargeld. Obwohl inzwischen immer mehr Menschen hierzulande auch kleine Beträge lieber per Karte oder Smartphone zahlen. Mit 56% lag der Anteil derjenigen, die statt bargeldlos dann mit Münzen und Scheinen zahlen mussten, in diesem Jahr sogar höher als in der gleichen Umfrage vor 5 Jahren. Katrin Müller, Nachrichtenredaktion.
1: Jürgen Klopp hat mit allen 23 Spielern seines Kaders das Abschlusstraining für das Rückspiel morgen in der Nations League in Griechenland absolviert. Der Fußball-Bundestrainer versammelte sein Aufgebot, um den wohl als Ersatzkapitän eingeplanten Florian Wirtz noch einmal auf dem Platz im Homeground in Herzogenaurach. Im DFB-Tor könnte morgen der Augsburger Finn Dahmen sein Debüt feiern. Das Heimspiel gegen die Griechen hatte Deutschland 0:1 verloren.
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4: Zwischen Kaiserslautern, Pirmasens und Zweibrücken läuft der Nachmittag freundlich bis leicht wechselhaft. Meist Sonne mit ein paar Wolken, dazu aktuell 18 bis 21 Grad. In Eisenborn und Trüben bleibt's trocken, in Dellfeld zieht später aber auch mal dichtere Bewölkung durch und ganz vereinzelt etwas leichter Regen. Insgesamt ein milder Oktobernachmittag mit viel brauchbarem Wetter draußen.
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1: Tschüss.

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1: Zwischen Kaiserslautern, Pirmasens und Zweibrücken läuft der Nachmittag freundlich bis leicht wechselhaft. Meist Sonne mit ein paar Wolken, dazu aktuell 18 bis 21 Grad. In Alsenborn und Tröben bleibt's trocken, in Dellfeld zieht später aber auch mal dichtere Bewölkung durch und ganz vereinzelt etwas leichter Regen. Insgesamt ein milder Oktobernachmittag mit viel brauchbarem Wetter draußen.
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1: Ich bin Thomas Brockt. Bundespräsident Steinmeier hat am Tag der Deutschen Einheit zu einer entschlossenen Verteidigung der Demokratie aufgerufen. Beim Festakt in Bremen warnte er zugleich vor einem weiteren Erstarken extremistischer Kräfte in Deutschland, auch befeuert durch Lügen und Manipulationen in sozialen Medien. Die politische Demagogie lebe eine Lust an der Zerstörung aus und verhöhne und bedrohe andere Menschen, so Steinmeier. Das gefährde nicht nur Freiheit und Demokratie, sondern auch unsere innere Einheit. Im September haben in Deutschland wieder etwas mehr Menschen einen Asylantrag gestellt. Nach Angaben des Bundesinnenministeriums gingen beim Bundesamt für Migration und Flüchtlinge knapp 5.300 Asylerstanträge ein. Zum Vergleich im Juli und August waren es jeweils weniger als 4.000 Anträge.
2: Einen entscheidenden Grund für die sinkenden Asylzahlen sehen Migrationsforscher in den Herkunftsländern. So ist seit dem Machtwechsel in Syrien nach dem Sturz von Präsident Assad 2024 die Zahl der Asylantragsteller von dort deutlich gesunken. Es verlassen weniger Syrerinnen und Syrer ihr Land. Für Bundesinnenminister Alexander Dobrindt ist der Rückgang auch ein Ergebnis der im Mai 2025 eingeführten Maßnahmen. Seither gelten verstärkte Grenzkontrollen mit Zurückweisungen, es gibt mehr Abschiebungen und der Familiennachzug wurde vorläufig ausgesetzt. Diana Kramer, Nachrichtenredaktion.
1: Nach dem Vorfall in einer Fly-Dubai-Maschine sprechen nach Israel nun auch die Vereinigten Arabischen Emirate von einem versuchten Terroranschlag. Inzwischen kommen immer mehr Details ans Licht, was sich an Bord des Flugzeugs abgespielt hat.
3: Noch immer sind nicht alle Hintergründe geklärt. Aus den Emiraten hieß es nun aber, der Co-Pilot habe den Piloten mit einer Rettungsaxt angegriffen. Er habe versucht, die Kontrolle über das Flugzeug zu übernehmen, hieß es. Rettungsäxte wie diese gehören zur vorgeschriebenen Notausrüstung in Flugzeugen. US-Medien berichteten zudem, der Co-Pilot sei wegen Sicherheitsbedenken bereits aus seinem früheren Job bei einer Fluggesellschaft im Oman entlassen worden. Aus Beirut, Amira Rajab.
1: Jürgen Klopp hat mit allen 23 Spielern seines Kaders das Abschlusstraining für das Rückspiel morgen in der Nations League in Griechenland absolviert. Der Fußball-Bundestrainer versammelte sein Aufgebot, um den wohl als Ersatzkapitän eingeplanten Florian Wirtz noch einmal auf dem Platz im Homeground in Herzogenaurach. Im DFB-Tor könnte morgen der Augsburger Finn Dahmen sein Debüt feiern.
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4: Rund um Kaiserslautern, Pirmasens und Zweibrücken läuft der Nachmittag freundlich und trocken. Mit viel Sonne und nur ein paar Wolken dazwischen. Dazu liegen die Temperaturen bei angenehmen 19 bis 20 Grad. Später ziehen in manchen Ecken mehr Wolken auf. In der Nacht wird's dann deutlich kühler und teils auch neblig.
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1: Rund um Kaiserslautern, Pirmasens und Zweibrücken läuft der Nachmittag freundlich und trocken. Mit viel Sonne und nur ein paar Wolken dazwischen. Dazu liegen die Temperaturen bei angenehmen 19 bis 20 Grad. Später ziehen in manchen Ecken mehr Wolken auf. In der Nacht wird es dann deutlich kühler und teils auch neblig.
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1: Ich bin Thomas Brockt. Bundespräsident Steinmeier hat am Tag der Deutschen Einheit dazu aufgerufen, die Demokratie entschlossen zu verteidigen. In seiner Rede beim Festakt in Bremen warnte Steinmeier gleichzeitig davor, dass extremistische Kräfte in Deutschland weiter erstarken.
2: Die Wiedervereinigung nennt Steinmeier einen Glücksmoment der deutschen Geschichte. Das dürfe nicht in Vergessenheit geraten, trotz aller Herausforderungen der heutigen Zeit. Die bereitet dem Bundespräsidenten Sorgen und er ist nicht sicher, in welche Richtung Deutschland steuert. Ein Viertel der Menschen oder sogar noch mehr drückten mit ihrer Wählerstimme ihr Misstrauen gegenüber der staatlichen Ordnung aus. Die Politik müsse jetzt beweisen, dass trotz Gegenwindes große Probleme in kleinen Schritten gelöst werden könnten. Jan-Henner Reitzer, Nachrichtenredaktion.
1: Der Co-Pilot des Fly-Dubai-Flugs von Dubai nach Tel Aviv hat den Piloten nach emiratischen Erkenntnissen mit einer Rettungsaxt angegriffen. Wie die Nachrichtenagentur WAM berichtet, gehen nach Israel nun auch die Behörden in den Vereinigten Arabischen Emiraten von einem versuchten Terroranschlag aus. Der Co-Pilot habe den Piloten mit der Axt angegriffen und versuchte, die Kontrolle über das Flugzeug zu übernehmen, hieß es. Im September haben in Deutschland wieder etwas mehr Menschen einen Asylantrag gestellt. Laut Innenministerium gingen knapp 5.300 Asylerstanträge ein. Zum Vergleich im Juli und August waren es jeweils weniger als 4.000 Anträge.
3: Einen entscheidenden Grund für die sinkenden Asylzahlen sehen Migrationsforscher in den Herkunftsländern. So ist seit dem Machtwechsel in Syrien nach dem Sturz von Präsident Assad 2024 die Zahl der Asylantragsteller von dort deutlich gesunken. Es verlassen weniger Syrerinnen und Syrer ihr Land. Für Bundesinnenminister Alexander Dobrindt ist der Rückgang auch ein Ergebnis der im Mai 2025 eingeführten Maßnahmen. Seither gelten verstärkte Grenzkontrollen mit Zurückweisungen, es gibt mehr Abschiebungen und der Familiennachzug wurde vorläufig ausgesetzt. Diana Kramer, Nachrichtenredaktion.
1: In Spanien gehen wegen der Wohnungsnot im Land tausende Menschen auf die Straßen. Es gibt Demonstrationen in mehreren Städten wie Madrid, Barcelona und Valencia für das Recht auf menschenwürdigen Wohnraum sowie einen besseren Schutz für Mieter. Gestern scheiterte die linke Regierung von Ministerpräsident Sanchez im Parlament mit zwei Dekreten, mit denen sie gegen steigende Mieten und Zwangsräumungen vorgehen wollte, am Widerstand konservativer und rechtspopulistischer Abgeordneter.
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4: Über Kaiserslautern, Pirmasens und Zweibrücken liegt am Nachmittag ein ziemlich freundlicher Mix aus Sonne, Wolken und trockenem Wetter. In Eisenborn sind es rund 19 Grad bei viel Sonne. Kröppen kommt auf gut 21 Grad mit ein paar Wolken. Und in Wiesbach bleibt es mit 22 Grad eher bedeckt, aber mild. Insgesamt also angenehm unterwegs, ohne Wetterzoff.
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1: Über Kaiserslautern, Pirmasens und Zweibrücken liegt am Nachmittag ein ziemlich freundlicher Mix aus Sonne, Wolken und trockenem Wetter. In Eisenborn sind es rund 19 Grad bei viel Sonne. Krippen kommt auf gut 21 Grad mit ein paar Wolken. Und in Wiesbach bleibt es mit 22 Grad eher bedeckt, aber mild. Insgesamt also angenehm unterwegs, ohne Wetterzoff.
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1: Ich bin Thomas Brockt. Europäer und die US-Regierung feiern die geplante Freigabe von Öl- und Dieselreserven als großen Schritt im Kampf gegen hohe Spritpreise. Aus Sicht der Ökonomin Samina Sultan vom Institut der Deutschen Wirtschaft bringt dieser Schritt aber allenfalls eine kurzfristige Entlastung.
2: Die Freigabe der Reserven der G7-Staaten sei ähnlich wie der Tankrabatt. Ein Pflaster, das kurzfristig Linderung verschaffen kann. Die grundlegende Problematik bleibt aber bestehen, sagt die Expertin. Für eine dauerhafte Normalisierung der Energie und damit auch der Spritpreise könne aus ihrer Sicht nur eine Aufhebung der Blockade der Straße von Hormuz sorgen. Für 4 Monate wollen die G7-Staaten insgesamt 100 Millionen Barrel Rohöl und Diesel freigeben. Diana Kramer, Nachrichtenredaktion.
1: Bundespräsident Steinmeier hat am Tag der Deutschen Einheit zu einer entschlossenen Verteidigung der Demokratie aufgerufen. Beim Festakt in Bremen warnte er außerdem vor einem weiteren Erstarken extremistischer Kräfte in Deutschland, auch befeuert durch Lügen und Manipulationen in sozialen Medien. Die politische Demagogie lebe eine Lust an der Zerstörung aus und verhöhne und bedrohe andere Menschen, so Steinmeier. Viele Verbraucher würden gerne noch häufiger mit Karte oder Smartphone zahlen, doch manche Geschäfte oder Restaurants nehmen nur Bargeld. Wie eine YouGov-Umfrage zeigt, konnte mehr als jeder zweite Erwachsene hierzulande in diesem Jahr mindestens einmal nicht wie gewünscht bargeldlos zahlen.
3: Noch relativ oft heißt das im Café, Restaurant oder in kleineren Geschäften, wir nehmen nur Bargeld, obwohl inzwischen immer mehr Menschen hierzulande auch kleine Beträge lieber per Karte oder Smartphone zahlen. Mit 56% lag der Anteil derjenigen, die statt bargeldlos dann mit Münzen und Scheinen zahlen mussten, in diesem Jahr sogar höher als in der gleichen Umfrage vor 5 Jahren. Katrin Müller, Nachrichtenredaktion.
1: Linke, Grüne und SPD in Berlin haben sich auf einen weiteren gemeinsamen Weg zu einer möglichen Regierungsbildung verständigt. Das teilten die drei Parteien nach einem zweiten sogenannten Vorgespräch mit, ohne Details zu nennen. In der kommenden Woche werde man die aktuellen Gespräche zu einem Ergebnis führen, hieß es. Damit ist weiter unklar, ob es zu Sondierungsgesprächen kommt. Hintergrund sind mehrere Vorfälle bei der Linken als Wahlsieger, etwa beim Thema Antisemitismus, die Besorgnis auch bei den potenziellen Koalitionspartnern ausgelöst haben.
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4: Rund um Kaiserslautern, Pirmasens und Zweibrücken läuft der Nachmittag heute noch angenehm mild bis warm. Mit 19 bis gut 23 Grad und mal mehr, mal weniger Wolken. In Lohnsfeld und Winzeln bleibt es dabei eher freundlich. In Althornbach zieht es zwischendurch etwas dichter zu. Später kühlt es überall spürbar ab und vor allem Richtung Abend macht sich gebietsweise Nebel breit.
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1: Rund um Kaiserslautern, Pirmasens und Zweibrücken läuft der Nachmittag heute noch angenehm mild bis warm. Mit 19 bis gut 23 Grad und mal mehr, mal weniger Wolken. In Lohnsfeld und Winzeln bleibt's dabei eher freundlich. In Althornbach zieht's zwischendurch etwas dichter zu. Später kühlt es überall spürbar ab und vor allem Richtung Abend macht sich gebietsweise Nebel breit.
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1: Ich bin Thomas Bockt. Bundespräsident Steinmeier hat am Tag der Deutschen Einheit dazu aufgerufen, die Demokratie entschlossen zu verteidigen. In seiner Rede beim Festakt in Bremen warnte Steinmeier gleichzeitig davor, dass extremistische Kräfte in Deutschland weiter erstarken.
2: Die Wiedervereinigung nennt Steinmeier einen Glücksmoment der deutschen Geschichte. Das dürfe nicht in Vergessenheit geraten, trotz aller Herausforderungen der heutigen Zeit. Die bereitet dem Bundespräsidenten Sorgen und er ist nicht sicher, in welche Richtung Deutschland steuert. Ein Viertel der Menschen oder sogar noch mehr drückten mit ihrer Wählerstimme ihr Misstrauen gegenüber der staatlichen Ordnung aus. Die Politik müsse jetzt beweisen, dass trotz Gegenwindes große Probleme in kleinen Schritten gelöst werden könnten. Jan-Henner Reitz zur Nachrichtenredaktion.
1: Der Co-Pilot des Fly Dubai-Flugs von Dubai nach Tel Aviv hat den Piloten nach emiratischen Erkenntnissen mit einer Rettungsaxt angegriffen. Wie die Nachrichtenagentur WAM berichtet, gehen nach Israel nun auch die Behörden in den Vereinigten Arabischen Emiraten von einem versuchten Terroranschlag aus. Der Co-Pilot habe den Piloten vor 3 Tagen mit der Axt angegriffen und versucht, die Kontrolle über das Flugzeug zu übernehmen, hieß es. Europäer und die US-Regierung feiern die geplante Freigabe von Öl- und Dieselreserven als großen Schritt im Kampf gegen hohe Spritpreise. Aus Sicht der Ökonomin Sultan vom Institut der Deutschen Wirtschaft bringt dieser Schritt aber allenfalls eine kurzfristige Entlastung.
3: Die Freigabe der Reserven der G7-Staaten sei ähnlich wie der Tankrabatt. Ein Pflaster, das kurzfristig Linderung verschaffen kann. Die grundlegende Problematik bleibt aber bestehen, sagt die Expertin. Für eine dauerhafte Normalisierung der Energie und damit auch der Spritpreise könne aus ihrer Sicht nur eine Aufhebung der Blockade der Straße von Hormuz sorgen. Für 4 Monate wollen die G7-Staaten insgesamt 100 Millionen Barrel Rohöl und Diesel freigeben. Diana Kramer, Nachrichtenredaktion.
1: In Spanien gehen wegen der Wohnungsnot im Land tausende Menschen auf die Straßen. Es gibt Demos in mehreren Städten wie Madrid, Barcelona und Valencia für das Recht auf menschenwürdigen Wohnraum sowie einen besseren Schutz für Mieter. Gestern scheiterte die linke Regierung von Ministerpräsident Sanchez im Parlament mit 2 Dekreten, mit denen sie gegen steigende Mieten und Zwangsräumungen vorgehen wollte, am Widerstand konservativer und rechtspopulistischer Abgeordneter.
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4: Über Kaiserslautern, Pirmasens und Zweibrücken liegt am frühen Abend noch eine dicke Wolkendecke. Bei milden 19 bis 22 Grad. In der Nacht geht's dann spürbar runter, teils Richtung 10 bis 15 Grad. Und örtlich wird's ziemlich dunstig bis neblig. Morgen startet's erst zäh und grau, doch im Tagesverlauf setzt sich von Norden bis Süden wieder freundlicheres Wetter durch. Mit Sonne und bis zu 22 Grad.
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1: Über Kaiserslautern, Pirmasens und Zweibrücken liegt am frühen Abend noch eine dicke Wolkendecke. Bei milden 19 bis 22 Grad. In der Nacht geht's dann spürbar runter, teils Richtung 10 bis 15 Grad. Und örtlich wird's ziemlich dunstig bis neblig. Morgen startet's erst zäh und grau, doch im Tagesverlauf setzt sich von Norden bis Süden wieder freundlicheres Wetter durch. Mit Sonne und bis zu 22 Grad.
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1: Ich bin Thomas Brockt. Bundespräsident Steinmeier hat am Tag der Deutschen Einheit zu einer entschlossenen Verteidigung der Demokratie aufgerufen. Beim Festakt in Bremen warnte er zugleich vor einem weiteren Erstarken extremistischer Kräfte in Deutschland, auch befeuert durch Lügen und Manipulationen in sozialen Medien. Die politische Demagogie lebe eine Lust an der Zerstörung aus und verhöhne und bedrohe andere Menschen, so Steinmeier. Das gefährde nicht nur Freiheit und Demokratie, sondern auch unsere innere Einheit. Die AfD hat erstmals in einer INSA-Umfrage zur bundesweiten politischen Stimmung die Marke von 30% erreicht. Die Union steht dagegen mit 18% so schlecht da wie noch nie. Die Umfrage wird regelmäßig für die Bild-Zeitung durchgeführt.
2: Die AfD legt einen Prozentpunkt zu im Vergleich zu einer Woche davor und erreicht ihren bisher besten Wert überhaupt. Die Union verliert dagegen einen Prozentpunkt, ein historisches Tief. Andere Umfrageinstitute haben schon ähnliche Werte gemessen. Einen Erklärungsansatz für die Entwicklung liefert INSA gleich mit. 79% der Befragten sind unzufrieden mit der Arbeit von Kanzler Merz und der Bundesregierung insgesamt. Jan-Henner Reitze, Nachrichtenredaktion.
1: Viele Verbraucher würden gerne noch häufiger mit Karte oder Smartphone zahlen, doch manche Geschäfte oder Restaurants nehmen nur Bargeld. Wie eine YouGov-Umfrage zeigt, konnte mehr als jeder zweite Erwachsene hierzulande in diesem Jahr mindestens einmal nicht wie gewünscht bargeldlos zahlen.
3: Noch relativ oft heißt es im Café, Restaurant oder in kleineren Geschäften, wir nehmen nur Bargeld, obwohl inzwischen immer mehr Menschen hierzulande auch kleine Beträge lieber per Karte oder Smartphone zahlen. Mit 56% lag der Anteil derjenigen, die statt Bargeld los dann mit Münzen und Scheinen zahlen mussten, in diesem Jahr sogar höher als in der gleichen Umfrage vor 5 Jahren. Katrin Müller, Nachrichtenredaktion.
1: Linke, Grüne und SPD in Berlin haben sich auf einen weiteren gemeinsamen Weg zu einer möglichen Regierungsbildung verständigt. Das teilten die drei Parteien nach einem zweiten sogenannten Vorgespräch mit, ohne Details zu nennen. In der kommenden Woche werde man die aktuellen Gespräche zu einem Ergebnis führen, hieß es. Damit ist weiter unklar, ob es zu Sondierungsgesprächen kommt. Hintergrund sind mehrere Vorfälle bei der Linken als Wahlsieger, etwa beim Thema Antisemitismus, die Besorgnis auch bei den potenziellen Koalitionspartnern ausgelöst haben.
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4: In und rund um Kaiserslautern, Pirmasens und Zweibrücken liegt der frühe Abend bei knapp 19 bis 20 Grad und oft noch unter Wolken oder mit ein paar Auflockerungen. Richtung Nacht wird's überall spürbar kühler. In Weilerbach und Kröppen bleibt es dabei meist trocken und ruhig. Morgen geht's dann nochmal mild weiter, mit Höchstwerten um 21 Grad. Im Raum Zweibrücken schleicht sich später sogar etwas Nebel dazwischen.
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1: In und rund um Kaiserslautern, Pirmasens und Zweibrücken liegt der frühe Abend bei knapp 19 bis 20 Grad und oft noch unter Wolken oder mit ein paar Auflockerungen. Richtung Nacht wird's überall spürbar kühler. In Weilerbach und Kröppen bleibt es dabei meist trocken und ruhig. Morgen geht's dann nochmal mild weiter, mit Höchstwerten um 21 Grad. Im Raum Zweibrücken schleicht sich später sogar etwas Nebel dazwischen.
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1: Ich bin Thomas Brockt. Mit einem Bürgerfest, einem Gottesdienst und einem zentralen Festakt ist heute in Bremen der Tag der Deutschen Einheit gefeiert worden. Herausforderungen der Gegenwart dürften diesen Glücksmoment in der deutschen Geschichte niemals verdrängen, sagte Bundespräsident Steinmeier in seiner Rede.
2: Durch die Wiedervereinigung gewonnene Freiheit müsse verteidigt werden, fordert Steinmeier mit Blick auf wachsende Zustimmung für extreme Parteien. Die Politik müsse Mut zur Erneuerung beweisen, um Menschen zurückzugewinnen, die sich von der aktuellen staatlichen Ordnung abgewendet hätten, so der Bundespräsident. Das Bürgerfest zum Tag der Deutschen Einheit in Bremen geht das ganze Wochenende und bietet Musikstars auf der Bühne, Seifenkistenrennen oder Einblicke in die Wissenschaft. Jan-Henner Reitze, Nachrichtenredaktion.
1: Der Co-Pilot des Fly Dubai-Flugs von Dubai nach Tel Aviv hat den Piloten nach emiratischen Erkenntnissen mit einer Rettungsaxt angegriffen. Wie die Nachrichtenagentur WAM berichtet, gehen nach Israel nun auch die Behörden in den Vereinigten Arabischen Emiraten von einem versuchten Terroranschlag aus. Der Co-Pilot habe den Piloten vor 3 Tagen mit der Axt angegriffen und versucht, die Kontrolle über das Flugzeug zu übernehmen, hieß es. Europäer und die US-Regierung feiern die geplante Freigabe von Öl- und Dieselreserven als großen Schritt im Kampf gegen hohe Spritpreise. Aus Sicht der Ökonomin Sultan vom Institut der Deutschen Wirtschaft bringt dieser Schritt aber allenfalls eine kurzfristige Entlastung.
3: Die Freigabe der Reserven der G7-Staaten sei ähnlich wie der Tankrabatt. Ein Pflaster, das kurzfristig Linderung verschaffen kann. Die grundlegende Problematik bleibt aber bestehen, sagt die Expertin. Für eine dauerhafte Normalisierung der Energie und damit auch der Spritpreise könne aus ihrer Sicht nur eine Aufhebung der Blockade der Straße von Hormuz sorgen. Für 4 Monate wollen die G7-Staaten insgesamt 100 Millionen Barrel Rohöl und Diesel freigeben. Diana Kramer, Nachrichtenredaktion.
1: Nach der gescheiterten Hinrichtung der US-Amerikanerin Krista Pike per Giftspritze tritt der Leiter der Strafvollzugsbehörde von Tennessee zurück. Der Mann werde das Amt in diesem Monat niederlegen, gab der Gouverneur des Bundesstaats bekannt. Eine unabhängige Untersuchung soll nun klären, warum Pike 2 Giftspritzen überlebte. Die 50-Jährige war nach Angaben ihrer Anwälte zuletzt weiter bewusstlos und an ein Beatmungsgerät angeschlossen.
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4: In Kaiserslautern, Pirmasens und Zweibrücken bleibt es am Abend noch angenehm mild bei 16 bis 18 Grad. Dazu gibt's teils dichte Wolken, teils schon ruhige, klare Abschnitte. Morgen startet der Tag im Süden und rund um Zweibrücken erstmal mit Nebel, sonst oft bedeckt. Im Tagesverlauf wird's überall wieder freundlicher und mit 19 bis gut 22 Grad bleibt's für Anfang Oktober ziemlich locker unterwegs.
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2: Ich bin Thomas Brockt. Bundespräsident Steinmeier hat am Tag der Deutschen Einheit zu einer entschlossenen Verteidigung der Demokratie aufgerufen. Beim Festakt in Bremen warnte er zugleich vor einem weiteren Erstarken extremistischer Kräfte in Deutschland, auch befeuert durch Lügen und Manipulationen in sozialen Medien. Die politische Demagogie lebe eine Lust an der Zerstörung aus und verhöhne und bedrohe andere Menschen, so Steinmeier. Das gefährde nicht nur Freiheit und Demokratie, sondern auch unsere innere Einheit. Die AfD hat erstmals in einer INSA-Umfrage zur bundesweiten politischen Stimmung die Marke von 30% erreicht. Die Union steht dagegen mit 18% so schlecht da wie noch nie. Die Umfrage wird regelmäßig für die Bild-Zeitung durchgeführt.
3: Die AfD legt einen Prozentpunkt zu im Vergleich zu einer Woche davor und erreicht ihren bisher besten Wert überhaupt. Die Union verliert dagegen einen Prozentpunkt, ein historisches Tief. Andere Umfrageinstitute haben schon ähnliche Werte gemessen. Einen Erklärungsansatz für die Entwicklung liefert INSA gleich mit. 79% der Befragten sind unzufrieden mit der Arbeit von Kanzler Merz und der Bundesregierung insgesamt. Jan-Henner Reitze, Nachrichtenredaktion.
2: Viele Verbraucher würden gerne noch häufiger mit Karte oder Smartphone zahlen, doch manche Geschäfte oder Restaurants nehmen nur Bargeld. Wie eine YouGov-Umfrage zeigt, konnte mehr als jeder zweite Erwachsene hierzulande in diesem Jahr mindestens einmal nicht wie gewünscht bargeldlos zahlen.
4: Noch relativ oft heißt es im Café, Restaurant oder in kleineren Geschäften, wir nehmen nur Bargeld. Obwohl inzwischen immer mehr Menschen hierzulande auch kleine Beträge, lieber per Karte oder Smartphone zahlen. Mit 56% lag der Anteil derjenigen, die statt Bargeld los dann mit Münzen und Scheinen zahlen mussten, in diesem Jahr sogar höher als in der gleichen Umfrage vor 5 Jahren. Katrin Müller, Nachrichtenredaktion.
2: Linke, Grüne und SPD in Berlin haben sich auf einen weiteren gemeinsamen Weg zu einer möglichen Regierungsbildung verständigt. Das teilten die drei Parteien nach einem zweiten sogenannten Vorgespräch mit, ohne Details zu nennen. In der kommenden Woche werde man die aktuellen Gespräche zu einem Ergebnis führen, hieß es. Damit ist weiter unklar, ob es zu Sondierungsgesprächen kommt. Hintergrund sind mehrere Vorfälle bei der Linken als Wahlsieger, etwa beim Thema Antisemitismus, die Besorgnis auch bei den potenziellen Koalitionspartnern ausgelöst haben.
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5: In Kaiserslautern, Pirmasens und Zweibrücken ist der Abend noch mild. Dazu gibt's von Wolken bis etwas Regen ein ziemlich gemischtes Bild. Hirschhorn und Winsberg bleiben eher ruhig und klarer, während in Dellfeld noch ein paar Tropfen mitlaufen. Morgen liegt die Sonne dann in allen drei Ecken ordentlich nach mit 20 bis 23 Grad und insgesamt freundlicherem Himmel.
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1: Ich bin Uli Reitinger. Mit einem Bürgerfest, einem Gottesdienst und einem zentralen Festakt ist heute in Bremen der Tag der Deutschen Einheit gefeiert worden. Herausforderungen der Gegenwart dürften diesen Glücksmoment in der deutschen Geschichte niemals verdrängen, sagte Bundespräsident Steinmeier in seiner Rede.
2: Durch die Wiedervereinigung gewonnene Freiheit müsse verteidigt werden, fordert Steinmeier, mit Blick auf wachsende Zustimmung für extreme Parteien. Die Politik müsse Mut zur Erneuerung beweisen, um Menschen zurückzugewinnen, die sich von der aktuellen staatlichen Ordnung abgewendet hätten, so der Bundespräsident. Das Bürgerfest zum Tag der Deutschen Einheit in Bremen geht das ganze Wochenende und bietet Musikstars auf der Bühne, Seifenkistenrennen oder Einblicke in die Wissenschaft. Jan-Henner Reitze, Nachrichtenredaktion.
1: Die ostdeutsche Wirtschaft hinkt der westdeutschen mehr als 3 Jahrzehnte nach der Wiedervereinigung immer noch hinterher und der Abstand wird seit Jahren nicht kleiner. 2025 erreichten die 5 ostdeutschen Flächenländer nach Berechnungen des Instituts der deutschen Wirtschaft knapp 79% des Westniveaus nach gut 78% im Jahr zuvor. Seit 1991 hat der Osten zwar kräftig aufgeholt, seit 5 Jahren ist die Angleichung aber ins Stocken geraten. Europäer und die US-Regierung feiern die geplante Freigabe von Öl- und Dieselreserven als großen Schritt im Kampf gegen hohe Spritpreise. Aus Sicht der Ökonomin Samina Sultan vom Institut der Deutschen Wirtschaft bringt dieser Schritt aber allenfalls kurzfristig Entlastung.
3: Die Freigabe der Reserven der G7-Staaten sei ähnlich wie der Tankrabatt. Ein Pflaster, das kurzfristig Linderung verschaffen kann. Die grundlegende Problematik bleibt aber bestehen, sagt die Expertin. Für eine dauerhafte Normalisierung der Energie und damit auch der Spritpreise könne aus ihrer Sicht nur eine Aufhebung der Blockade der Straße von Hormuz sorgen. Für 4 Monate wollen die G7-Staaten insgesamt 100 Millionen Barrel Rohöl und Diesel freigeben. Diese sind als Notreserven national eingelagert. Diana Kramer, Nachrichtenredaktion.
1: Die AfD erreicht in einer INSA-Umfrage bundesweit erstmals die 30%-Marke und die Union fällt gleichzeitig auf ein Tief und liegt nur noch bei 18%. Damit liegt die AfD in der Umfrage für die Bild-Zeitung 12 Punkte vor der Union. Für beide Parteien sind dies innerhalb der INSA-Daten bisherige Höchst- bzw. Tiefstwerte.
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4: In und rund um Kaiserslautern, Pirmasens und Zweibrücken bleibt's am Abend noch mild bei rund 14 Grad und meist dicht bewölkt. In der Nacht lockert es stellenweise auf, nur Richtung Zweibrücken mischt sich zeitweise Nebel dazu. Morgen wird's dann freundlich warm mit etwa 18 bis 22 Grad. Dabei bleibt der Himmel oft eher grau als blau.
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1: Ich bin Uli Reitinger. Deutschland hat den Einheitstag gefeiert. Der zentrale Festakt fand in diesem Jahr in Bremen statt. Bundespräsident Steinmeier hielt die Festrede. Er sprach von einer tiefen Wunde, die vor 36 Jahren geheilt wurde. Heute sei die Unzufriedenheit groß. Viele in Ost und West erklärten ihr Misstrauen gegen die politische Ordnung der Bundesrepublik.
2: Wir haben doch gemeinsam aufgebaut. Menschen haben einander geholfen. Sie haben verdammt viel Solidarität bewiesen. Und deshalb sage ich gegen diejenigen, die uns jetzt wieder auseinandertreiben wollen. Wir sind gegen neue Mauern in unseren Köpfen. Wir sind einander nicht fremd. Wir gehören zusammen und wir bleiben zusammen.
1: Bei einer Demonstration am Rande der Feierlichkeiten zum Tag der Deutschen Einheit sind 4 Polizisten in Bremen leicht verletzt worden. Die Kundgebung wurde gestoppt, als von Demonstrationsteilnehmern eine Deutschlandflagge verbrannt wurde. Als Polizisten daraufhin Personalien feststellen wollten, wurden sie teils mit Fahnenstangen angegriffen. Mehrere Menschen wurden in Gewahrsam genommen. Nach dem Vorfall in einer Fly-Dubai-Maschine sprechen nach Israel nun auch die Vereinigten Arabischen Emirate von einem versuchten Terroranschlag. Das teilte die emiratische Nachrichtenagentur unter Berufung auf die Generalstaatsanwaltschaft mit. Inzwischen kommen immer mehr Details ans Licht, was sich an Bord des Flugzeugs abgespielt hat.
3: Aus den Emiraten hieß es nun, der Co-Pilot habe den Piloten mit einer Rettungsaxt angegriffen. Er habe versucht, die Kontrolle über das Flugzeug zu übernehmen, hieß es. US-Medien berichteten zudem, der Co-Pilot sei wegen Sicherheitsbedenken bereits aus seinem früheren Job bei einer Fluggesellschaft im Oman entlassen worden. In arabischen Medien hieß es, er habe sich womöglich bei früheren Besuchen in Syrien von extremistischen Ideen beeinflussen lassen. Aus Beirut, Amira Rajab.
1: Mehr als jeder zweite Erwachsene konnte in Deutschland in diesem Jahr mindestens einmal nicht wie gewünscht bargeldlos bezahlen. Mit 56% lag der Anteil in einer aktuellen YouGov-Umfrage höher als 2021 mit damals 45%. Die Mehrheit derjenigen, die nicht mit Karte oder Smartphone zahlen konnten, berichtet von 2 bis 5 Fällen im laufenden Jahr. Finanzminister Klingbeil will Geschäfte und Restaurants verpflichten, künftig zusätzlich zum Bargeld auch digitale Zahlungen zu akzeptieren.
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4: In und rund um Kaiserslautern, Pirmasens und Zweibrücken ist es in dieser späten Nacht meist ruhig. Teils klar, teils bedeckt, mit 13 bis knapp 15 Grad. Morgen wird's dann ziemlich freundlich und am wärmsten in Zweibrücken mit bis zu 23 Grad, während Kaiserslautern eher bei 19 Grad bleibt. Dazu schiebt sich rund um Lohnsfeld am Vormittag erst Nebel rein, bevor sich das Ganze im Tagesverlauf wieder aufhält.
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0: In Schneckenhausen gibt's 13 Grad, Bottenbach liegt bei 13 Grad und Walshausen meldet 12 Grad.
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2: Ich bin Uli Reitinger. Bundespräsident Steinmeier hat am Tag der Deutschen Einheit zu einer entschlossenen Verteidigung der Demokratie aufgerufen. Beim Festakt in Bremen warnte er zugleich vor einem weiteren Erstarken extremistischer Kräfte in Deutschland, auch befeuert durch Lügen und Manipulationen in sozialen Medien. Die politische Demagogie lebe eine Lust an der Zerstörung aus und verhöhne und bedrohe andere Menschen, so Steinmeier. Das gefährde nicht nur Freiheit und Demokratie, sondern auch unsere innere Einheit. Auch wirtschaftlich ist die Einheit noch nicht vollendet. Die ostdeutsche Wirtschaft hinkt der westdeutschen immer noch hinterher und der Abstand verringert sich kaum noch. Das zeigen Zahlen des Instituts der deutschen Wirtschaft.
3: Die ostdeutschen Flächenländer erreichen 79% der Wirtschaftskraft des Westens und haben über Jahre immer weiter aufgeholt, bis zur Corona-Zeit. Seitdem stagniert der Prozess. Das größte Defizit sieht das Institut der deutschen Wirtschaft im Forschungsbereich, in dem Personal aus dem Osten fehle. Aber auch bei Investitionen herrscht Stillstand. Thomas Brock, Nachrichtenredaktion.
2: Im September haben in Deutschland wieder etwas mehr Menschen einen Asylantrag gestellt. Nach Angaben des Innenministeriums gingen beim Bundesamt für Migration und Flüchtlinge knapp 5.300 Asylanträge ein. Zum Vergleich, im Juli und August waren es jeweils weniger als 4.000 Anträge. Mittel- und langfristig gehen die Zahlen aber zurück.
4: Einen entscheidenden Grund für die sinkenden Asylzahlen sehen Migrationsforscher in den Herkunftsländern. So ist seit dem Machtwechsel in Syrien nach dem Sturz von Präsident Assad 2024 die Zahl der Asylantragsteller von dort deutlich gesunken. Für Bundesinnenminister Alexander Dobrindt ist der Rückgang auch ein Ergebnis der im Mai 2025 eingeführten Maßnahmen. Seither gelten verstärkte Grenzkontrollen mit Zurückweisungen, es gibt mehr Abschiebungen und der Familiennachzug wurde vorläufig ausgesetzt. Diana Kramer, Nachrichtenredaktion.
2: Unter dem Motto "Es brennt" haben zahlreiche Menschenketten in mehr als 100 Städten einen politischen und gesellschaftlichen Neustart gefordert für einen stärkeren Umwelt- und Klimaschutz sowie eine gerechtere Politik. Die Veranstalter schätzen, dass die Menschenketten zusammengezählt eine Länge von 21 Kilometern erreicht haben. 19.000 Menschen haben sich bundesweit beteiligt. Aufgerufen zu der Aktion hatten Natur- und Klimaschutzorganisationen, Kirchen, Gewerkschaften und andere Bündnisse.
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0: Rund um Kaiserslautern, Pirmasens und Zweibrücken liegt in der Nacht noch etwas Nebel oder Restbewölkung in der Luft. Dazu bewegen sich die Temperaturen um 12 Grad. Morgen wird's erst zäh mit Nebel und vielen Wolken, bevor sich der Tag auf etwa 20 bis 22 Grad hochschiebt. Am Nachmittag mischt sich dann hier und da ein leichter Schauer darunter. Insgesamt bleibt es aber mild.
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1: Rund um Kaiserslautern, Pirmasens und Zweibrücken liegt in der Nacht noch etwas Nebel oder Restbewölkung in der Luft. Dazu bewegen sich die Temperaturen um 12 Grad. Morgen wird's erst zäh mit Nebel und vielen Wolken, bevor sich der Tag auf etwa 20 bis 22 Grad hochschiebt. Am Nachmittag mischt sich dann hier und da ein leichter Schauer darunter. Insgesamt bleibt es aber mild.
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